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0: Kommen gut zum Bett raus, hier mit Radio Pilatus am Morgenshow. Einen schönen guten Morgen zusammen. Es ist 5.
1: Ich bin Laura Kühne. Guten Morgen miteinander.
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1: Während des Eurovision Song Contests in Wien hat es laut der österreichischen Polizei rund 500 Cyberangriffe gegeben. Die Angriffe seien aber abgewehrt worden, so die Polizei. Betroffen waren unter anderem die ESC-Webseite und Zutrittssysteme. Die Polizei machte keine Angaben zu möglichen Tätern oder Motiven. US-Präsident Donald Trump hat einen geplanten Militärschlag gegen den Iran nach eigenen Angaben kurzfristig gestoppt. Trump schreibt auf seiner Plattform Truth Social, mehrere Staaten aus der Golfregion hätten um einen Aufschub gebeten. Hintergrund seien laufende Verhandlungen mit dem Iran. Gleichzeitig drohte Trump dem Iran erneut mit einem großen Angriff, falls es keine Einigung gäbe.
2: Sport.
1: Die Schweizer Eishockey-Nationalmannschaft holt im dritten Spiel den dritten Sieg. Die Schweiz gewinnt gegen Deutschland gleich mit 6:1. Trotz des hohen Siegs sei die Partie nicht einfach gewesen, sagt Stürmer Nico Ischier.
3: Es war sicher gleich ein intensives Spiel. Aber gewiss, Deutschland ist sehr kampfbereit. Die kämpfen immer extrem. Sehr guter Teamgeist. Also, man ist für ein schwieriges Spiel eingestellt.
1: Den Unterschied machte die Schweiz im Mitteldrittel, als sie 5 Tore erzielte. Die Nationalmannschaft führt die Tabelle vor den ebenfalls ungeschlagenen Finnen an. Als nächstes spielt die Schweiz morgen gegen Österreich.
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1: Nix, nada, niente los um die Zeit auf der Strasse in einer Nasenopfreifahrt. Kommt gut und sicher euch ein Ziel.
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1: Der Vormittag ist an den meisten Orten recht sonnig. Nur wenige Wolken teilen es mit dem gelben Riesen den Himmel. Gegen Nachmittag nehmen die Wolken dann aber immer mehr zu. Es sollte aber trocken bleiben. Das alles um die 16 bis 18 Grad herum.
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0: Einen wunderbaren Start in diesen Tag wünschen wir heute mit mir, Marco Zibizibung, hier. Hallo, hallo zusammen.

schön, sind ihr so früh am Morgen schon bei uns da mit der Radio Philatus Morgenshow. Schönen guten Morgen zusammen, egal ob in Bachstube oder vielleicht auch zu euch direkt in Stall zu den Tieren. Wir sind für alle schon da mit ganz viel Musik und zwar mit ganz gemütlichem Sound jetzt hier für euch von der Sienna Spyro. Kommt gut in der Dienstag mit «Die on this Hill».

0: Schön, dass ihr mit dabei heute hier an der Pilatus Morgenshow. Guten Morgen miteinander, es ist halb 6.
1: Ich bin Laura Kühne, guten Morgen miteinander.
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1: Während des Eurovision Song Contests in Wien hat es laut der österreichischen Polizei rund 500 Cyberangriffe gegeben. Die Angriffe seien aber abgewehrt worden, so die Polizei. Betroffen waren unter anderem die ESC-Webseite und Zutrittssysteme. Die Polizei machte keine Angaben zu möglichen Tätern oder Motiven. In der US-Stadt San Diego sind bei einem Angriff auf ein islamisches Zentrum 3 Menschen getötet worden. Laut der Polizei griffen 2 junge Männer im Alter von 17 und 19 Jahren das Zentrum mit Moschee und Schule an. Die beiden Tatverdächtigen wurden später tot in ihrem Auto gefunden. Die Hintergründe der Tat sind noch unklar. Elon Musk ist mit seiner Klage gegen OpenAI gescheitert. Ein Gericht in Kalifornien entschied, dass der Tech-Milliardär zu spät geklagt hat. Musk hatte der Führung des KI-Unternehmens vorgeworfen, OpenAI von einer gemeinnützigen Organisation zu einem gewinnorientierten Unternehmen umgebaut zu haben.
2: Sport.
1: Die Schweizer Eishockey-Nationalmannschaft holt im dritten Spiel den 3. Sieg an der Heim-WM. Die Schweiz gewinnt gegen Deutschland gleich mit 6:1. Ein Sieg gegen den Rivalen Deutschland sei umso schöner, sagt Verteidiger Christian Marti.
3: Wir haben jetzt doch zwar in den letzten 2-3 Jahren können Erfolge feiern gegen die Deutschen, aber wir haben auch schon andere Zeiten erlebt, wo wir ein bisschen verloren haben. Und es tut immer wieder gut, ja, gegen den Nachbarn können gewinnen.
1: Die Schweiz führt die Tabelle vor den ebenfalls ungeschlagenen Finnen an. Als nächstes spielt die Schweiz morgen gegen Österreich.
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1: Nichts, nada, niente los um die Zeit auf der Strasse in einer also Freifahrt. Kommt gut und sichert euch ein Ziel.
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1: Der Vormittag ist an den meisten Orten recht sonnig. Nur wenige Wolken teilen es mit dem gelben Riesen den Himmel. Gegen Nachmittag nehmen die Wolken dann aber immer mehr zu. Es sollte aber trocken bleiben. Das alles um die 16 bis 18 Grad herum.
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0: Wir schauen mit ganz viel Musik, dass ihr heute richtig gut zum Bett rauskommt. Mein Name ist Marco Zibung. Schön, sind ihr mit dabei. Guten Morgen zusammen.

0: Hallo zusammen und guten Morgen hier mit der Radio Pilatus Morgenshow. 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

0: Wochenende gut auf.
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0: der Mann, den ihr dieses Jahr am Gurtenfestival zu Bern sehen könnt. Krass, oder? 15. Juli am Gurtenfestival zu Bern, der Teddy Swims. Und da singt ihr euch jetzt gerade zum Nutella-Brot essen, sind Hit Bad Dreams. Schönen guten Morgen zusammen. Pilates morgen schon da und für euch mit ganz viel Musik. Für alle, die einen richtigen Kick brauchen, damit sie wach werden an dem Dienstag, haben wir gerade Pitbull und Christina Aguilera parat. Feel this moment. Und wir spüren die WM-Stimmung bei unserer Schweiz. Auch dank dem offiziellen Hit von der Eishockey-WM. Er hat früher selber Eishockey gespielt, darum ist doch er der perfekte Mann für die WM-Hymne. Der Bastian Baker weckt euch an dem Dienstag mit Time to Shine. Das ist Radio Pilatus, die beste Musik. Schönen guten Morgen, Pilatesland. Es ist 6 Uhr.
1: Ich bin Laura Kühne. Guten Morgen miteinander.
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1: US-Präsident Donald Trump hat einen geplanten Militärschlag gegen den Iran nach eigenen Angaben kurzfristig gestoppt. Trump schreibt auf seiner Plattform Truth Social, mehrere Staaten aus der Golfregion hätten um einen Aufschub gebeten. Hintergrund seien laufende Verhandlungen mit dem Iran. Gleichzeitig drohte Trump dem Iran erneut mit einem großen Angriff, falls es keine Einigung gäbe. Während des Eurovision Song Contests in Wien hat es laut der österreichischen Polizei rund 500 Cyberangriffe gegeben. Die Angriffe seien aber abgewehrt worden, so die Polizei. Betroffen waren unter anderem die ESC-Webseite und Zutrittssysteme. Die Polizei machte keine Angaben zu möglichen Tätern oder Motiven. Das Schulhaus Seemat 1 in Küsnacht am Rigi soll ab 2035 nicht mehr als Schulhaus genutzt werden. Der Bezirksrat begründet das mit baulichen Einschränkungen und steigenden Anforderungen an die Schulen. Stattdessen sind Umbauten und Erweiterungen an anderen Standorten geplant. Über erste Projekte stimmt die Bevölkerung im Juni ab.
2: Sport.
1: Die Schweizer Eishockey-Nationalmannschaft holt im dritten Spiel den dritten Sieg an der Heim-WM. Die Schweiz gewinnt gegen Deutschland gleich mit 6:1. Trotz des hohen Siegs sei die Partie nicht einfach gewesen, sagt Stürmer Nico Hischier.
3: Es war sicher gleich ein intensives Spiel. Aber gewiss, Deutschland ist sehr kampfbereit. Die kämpfen immer extrem. Sehr guter Teamgeist. Also, man ist für ein schwieriges Spiel eingestellt.
1: Die Schweiz führt die Tabelle vor den ebenfalls ungeschlagenen Finnen an. Als nächstes spielt die Schweiz morgen gegen Österreich.
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0: Am 3 ab 6 Uhr noch ohne Meldungen für euch. Fahrt gut.
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0: Es ist ähnlich wie gestern. Jetzt am Morgen mag die Sonne sich noch gut durchsetzen gegen die Wolken. Nachher am Nachmittag macht es wieder zu. Kann auch schön regnen am Nachmittag. Bei 17 bis 18 Grad. 6 bis 7 Grad haben wir jetzt am Morgen. Morgen noch sehr wechselhaft mit Sonne, Wolken, Regen abwechslungsweise bei um die 20 Grad. Und ab dem Donnerstag kommt dann der Sommer ins Pilatusland mit viel Sonne.
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0: So schön hat das gestern getönt, wenn er vor dem Fernseher gehockt sind.
1: Und Fischia! Tor 4-0! Wo sind wir denn?
0: Ja, crazy. Die Schweizer Eishockey-Nazi, die Deutschland einfach mal kurz 6-1 runtergehauen hat. Das feiern wir mit dem WM-Hit von Bastian Baker. Time to shine für euch zum Aufstehen. Guten Morgen zusammen mit Pilatus. 10:06 ist es.

13 ab 6 kommen gut zum Bett aus am Dienstag mit Piraten. 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Das ist der Luis Fonsi. Despacito bei Pilatus. Guten Morgen zusammen.

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Ja, jetzt und am Morgen begleitet uns die Sonne noch bei 6 bis 7 Grad. Am Nachmittag macht es einen zu. Kann dann hier und dort auch mal ein paar Tröpfchen geben bei 17 bis 18 Grad. Schönen guten Morgen zusammen. Am 19.06 Uhr hier mit der Pilates Morgenshow.

0: Mit so fröhlichem Sound kann man fast aus dem Bett rausgumpen. 22 am 6. Schönen guten Morgen zusammen hier bei Pilatus. Gestern Morgen haben wir es noch so kurz angetönt, dass wir ja immer noch auf einen neuen Trainer warten. Und dann am Abend ist es Tatsache geworden.
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0: sondern kennt er natürlich den Club bestens. Er selber hat auch mal noch beim Nachwuchs vom FCL gespielt, bis zu der U21 rauf. Dann hat er studiert, ist Lehrer in der Sek und im Gymi geworden. Sportlich hat er auch schon Trainerfunktionen beim FC Rotenburg, FC Eschenbach und dem SC Cham gehabt.
1: Der Udo Portmann, der neue Trainer vom FC Luzern, unterschrieben hat er einen Vertrag bis im Sommer 2029. Heute am 11 Uhr wird er vorgestellt. Halten wir euch natürlich auf dem Laufenden. Da bin Adi Pilatus. Ich im FCL-Radio. Schönen Dienstagmorgen wünschen wir euch.

0: Der Typ, der macht nicht nur sackstarke Musik, wenn er ihm auf Social Media folgt, merkt er auch, der Typ ist auch mega lustig. Einfach eine richtig coole Socke. Der Alex Warren geht da früh zum Zocken und die Hosen anlegen. Fever Dream, früher Start in Tag bei Pilates. Schön, seid ihr mit dabei. Wir haben noch viel mehr Musik bereit. Buongiorno, auch all unsere italienischen Hörerinnen und Hörer. Ein bisschen Heimat für euch alle. Mit dem Neck, Laura und Cem. Und für alle, die gerade am Zmörgeln sind, gibt es noch viel mehr Musik dazu. Damit ihr das Birchenmüsse geniessen könnt, gibt es Miley Cyrus. End of the World. 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
2: Mein Gast ist Carla Kaufmann mit ihren Firmen Get Diversity und Company Market. Carla, was ist eigentlich schwieriger, Frauen für Verwaltungsräte zu finden oder gute Nachfolgelösungen für KMU?
3: Gute Nachfolgelösungen, weil Frauen sind 50% unserer Bevölkerung. Und für eine Nachfolgelösung braucht man jemanden mit einem ganz spezifischen Profil, mit einer gewissen Expertise, die viel schwieriger ist und viel seltener.
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0: Schönen guten Morgen, Pilatesland. Es ist halb 7.
4: Ich bin Laura Kühne. Guten Morgen miteinander.
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4: In der US-Stadt San Diego sind bei einem Angriff auf ein islamisches Zentrum 3 Menschen getötet worden. Laut der Polizei griffen 2 junge Männer im Alter von 17 und 19 Jahren das Zentrum mit Moschee und Schule an. Die beiden Tatverdächtigen wurden später tot in ihrem Auto gefunden. Die Hintergründe der Tat sind noch unklar. Elon Musk ist mit seiner Klage gegen OpenAI gescheitert. Ein Gericht in Kalifornien entschied, dass der Tech-Milliardär zu spät geklagt hat. Musk hatte der Führung des KI-Unternehmens vorgeworfen, OpenAI von einer gemeinnützigen Organisation zu einem gewinnorientierten Unternehmen umgebaut zu haben. Das Schulhaus Seemat 1 in Küsnacht am Rigi soll ab 2035 nicht mehr als Schulhaus genutzt werden. Der Bezirksrat begründet das mit baulichen Einschränkungen und steigenden Anforderungen an die Schulen. Stattdessen sind Umbauten und Erweiterungen an anderen Standorten geplant. Über erste Projekte stimmt die Bevölkerung im Juni ab.
1: Sport.
4: Die Schweizer Eishockey-Nationalmannschaft holt im dritten Spiel den dritten Sieg an der Heim-WM. Die Schweiz gewinnt gegen Deutschland gleich mit 6:1. Ein Sieg gegen den Rivalen Deutschland sei umso schöner, sagt Verteidiger Christian Marti.
5: Wir haben jetzt doch zwar in den letzten 2-3 Jahren können Erfolge feiern gegen die Deutschen, aber wir haben auch schon andere Zeiten erlebt, wo wir ein bisschen verloren haben. Und es tut immer wieder gut, ja, gegen den Nachbarn können gewinnen.
4: Die Schweiz führt die Tabelle vor den ebenfalls ungeschlagenen Finnen an. Als nächstes spielt die Schweiz morgen gegen Österreich.
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0: Am 6:30 braucht es je Viertelstunde Geduld auf der A1 Zürich Richtung Bern zwischen der Rastegg und Genord und der Verzweigung Lutherbach, wie eben im Zürcher Westring, dort der Burdorf Südstor, der Gubristor.
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0: Ja, das ist einigermaßen schönes Aufstehen. Drückt noch ein bisschen durch, bevor es dann am Nachmittag zumacht. Es kann dann auch scheu regnen am Nachmittag bis 17 bis 18 Grad. Jetzt am Morgen sind wir noch bei 6 bis 7 Grad unterwegs.
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0: Schönen Start in der Zischung wünschen wir euch. Guten Morgen, Pilatusland.

Mit der Sonne aufstehen heute Morgen hier in der Radio Pilatus auch Morgenshow. Schon mal einen kleinen Vorgeschmack ab dem Donnerstag geholt. Dann das Thermometer darauf und darauf und darauf. Bis zu 27 Grad am Pfingstwochenende. Und viel Sonne dann dazu. Das so macht Aufstehen Spass. Es ist 22 für Simi. Einen schönen guten Morgen zusammen.

0: Ich glaube, Vorfreude auf das Wochenende, Next Level. 19:07, schönen guten Morgen zusammen in der Pilatus Morgenshow. Es gibt die ersten Sommertage über das Pfingstwochenende mit über 25 Grad im Pilatusland. Pfingsten mit Radio Pilatus und der Hit 600. 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

Schön zu aufstehen hier mit Coldplay bei Pilates am Surfer. Sind wir schönen guten Morgen, wünschen wir 20 Minuten einplanen. Auf der A1 Zürich Richtung Bern zwischen der Asche Gunzgenort und Wangen an der Aare. Und eine Viertelstunde haben wir auch schon beim Zürcher Westring am Bauer auf Süd, dort der Gubrist. Es ist auch wunderschön zu aufstehen, weil die Sonne uns hier begleitet beim Aufstehen jetzt am Morgen bei um die 6 bis 7 Grad. Macht dann am Nachmittag aber zu, es kann dann auch scheu mal ein bisschen tröpfeln bei um die 17 bis 18 Grad.

0: kommen an diesem Dienstag gut zum Wetter. Also schön, sind wir wieder dabei, da am 7 vor 7 bei Pilatus. Guten Morgen zusammen. Ja, und wenn man am Fernsehen ein bisschen zugeschaut hat gestern, dann haben wir wahrscheinlich auch den Kommentatoren gemerkt, jawohl, der war richtig geil gewesen.
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0: Heiter vorne ist das gut. Die Schweizer Eishockey-Nazi putzt Deutschland mit 6:1 runter. Und Stimmung in der Halle in Zürich logischerweise grandios. Ja, bei so einer Stimmung, da fängt auch die Spieler an schwärmen, wie der Nazi-Spieler, der Nino Niederreiter beim SRF.
2: Es ist unglaublich schön, wirklich die ganze Atmosphäre hier im Stadion ist wirklich einmalig und wir geniessen jeden Sieg, wir geniessen jeden Moment und es ist wirklich ein mega lässiger Match gewesen.
0: Ja, und der höchst lässige Match ist hoffentlich schon morgen. Morgen Nachmittag um 20:04 Uhr spielt der Schweizer Eishockey Nazi gegen Österreich.

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1: Der Hit hier, das ist eigentlich ein sehr fieser Text, einfach mega schön verpackt. Musik aus Italien, Früchte zum Aufstehen. Das ist der Damiano David bei Pilatus. Next Summer. Schönen guten Morgen zusammen. Früchte Autofahrt Richtung Geschäft gibt es noch viel mehr Musik von uns. Gerade hier auch mit Linkin Park und Castle of Glass. Und für alle, die gerade am Sport machen sind, haben wir, glaube ich, etwas mit super Rhythmus parat. Der DJ Alfarm, Baby Goodbye. Das ist Radio Pilatus, die beste Musik.
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1: 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Schönen guten Morgen, Pilatusland. Es ist 7 Uhr.
3: Ich bin Laura Kühne. Guten Morgen miteinander.
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3: In der US-Stadt San Diego sind bei einem Angriff auf ein islamisches Zentrum 3 Menschen getötet worden. Laut der Polizei griffen 2 junge Männer im Alter von 17 und 19 Jahren das Zentrum mit Moschee und Schule an. Die beiden Tatverdächtigen wurden später tot in ihrem Auto gefunden. Die Hintergründe der Tat sind noch unklar. Kuba hat neue Hilfslieferungen aus Mexiko und Uruguay erhalten. Auf einem Schiff kamen laut staatlichen Medien Lebensmittel und Hygieneartikel auf die Karibikinsel. Die Hilfsgüter sollen vor allem an Kinder, ältere Menschen und Bedürftige verteilt werden. Kuba steckt derzeit in einer der schwersten Wirtschaftskrisen seiner Geschichte. Das Schulhaus Seemat 1 in Küsnacht am Rigi soll ab 2035 nicht mehr als Schulhaus genutzt werden. Der Bezirksrat begründet das mit baulichen Einschränkungen und steigenden Anforderungen an die Schulen. Stattdessen sind Umbauten und Erweiterungen an anderen Standorten geplant. Über erste Projekte stimmt die Bevölkerung im Juni ab.
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3: Die Schweizer Eishockey-Nationalmannschaft holt im dritten Spiel den dritten Sieg an der Heim-WM. Die Schweiz gewinnt gegen Deutschland gleich mit 6:1. Trotz des hohen Siegs sei die Partie nicht einfach gewesen, sagt Stürmer Nico Hischier.
4: Es war sicher ein gleiches Intensivspiel. Aber ich weiß, Deutschland ist sehr kampfbereit. Die kämpfen immer extrem. Sehr guter Teamgeist. Also, man ist für ein schwieriges Spiel eingestellt.
3: Die Schweiz führt die Tabelle vor den ebenfalls ungeschlagenen Finnen an. Als nächstes spielt die Schweiz morgen gegen Österreich.
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1: Oh, ab 7 ist es. Schönen guten Morgen, Team Jakob.
5: Guten Morgen zusammen. Zum Start-Teuchen-Ziehstück braucht es Geduld auf der A2 Basel Richtung Luzern. Zwischen der Raststätte Neuenkirch und der Verzweigung Rotsee. Dort etwa 10 Minuten anstehen angesagt. Dann gehen wir auf die A1 Zürich Richtung Bern. Zwischen der Verzweigung Herkingen und der Verzweigung Lauterbach, wo es stockt. Und dann geht es eine Viertelstunde länger auf dem Zürcher Westring ab Urdorf Süd bis zur Kuberist. Rollen Sie gut in diesem Morgen.
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1: Ein kleiner Vorgeschmack heute Morgen, was uns dann das ganze Pfingstwochenende erwartet. Die Sonne begleitet uns in diesen Tag hinein. Es kann dann am Nachmittag aber dann auch schüch regnen, weil es dann zumacht bis 17 bis 18 Grad. 6 bis 7 Grad jetzt noch am Morgen. Morgen dann noch sehr wechselhaft mit Sonnenwolken, Regen bei um die 20 Grad. Und ab dem Donnerstag kommen dann die schönen Sommertage.
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1: Sonne, wir zwei und ganz viel Musik dazu.
5: Ich, der Tim Jakob.
1: Und ich, der Margot Simon.
5: Morgen zusammen.

0: Guten Morgen zusammen, buenos dias, hello, hello, oder wie man in seinem Land sagt, guten Morgen oder moin, 9 ab 7, das ist alle Farben, Pilatus. Hallo zusammen.
1: Morgen.

0: einfach fröhlich aufstehen. Da mit dem allen Farben bei Pilates. Schönen guten Morgen zusammen, um 11 ab 7. Und stell euch jetzt mal vor, es ist Pfingstmäntig. Die Sonne scheint so schön, wie sie jetzt heute am Morgen scheint. 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Sagmelgesender und urchige Musik dazu.
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0: Einen wunderschönen Start in die Zischung wünschen wir. Es ist 19 ab 7. Guten Morgen zusammen hier bei Pilatus. Der Tim weiss, was heute Morgen auf der Straße abgeht.
1: Genau, dafür braucht der A2 Basel Richtung Luzern. Zwischen der Roststadt Neuenkirch und der Verzweigung Rotsee, wo ihr etwa 10 Minuten anstehen müsst. Dann A1 Zürich Richtung Bern zwischen Herkingen und Wangen an der Aare, wo ihr immer wieder vom Gas müsst und etwa 20 Minuten verliert. Und wenn ihr Richtung Zürich unterwegs seid, müsst ihr eine Viertelstunde anstehen auf dem Westring Aburdorf Süd durch den Gubrisch durch. Habt Sorge!
0: Die Sonne begleitet uns da zum Start in diesem Dienstag bei um die 6 bis 7 Grad. Nachher am Nachmittag macht es zu, es kann hier und dort ein bisschen regnen bei um die 17 bis 18 Grad. Schönen Start in die Dienstag.
1: Morgen!

0: Wenn ihr euch noch ein bisschen strecken zu der Noemi Besant, dann geht es langsam so in die Sistung. 22 ab 7. Guten Morgen zusammen. Gestern Morgen haben wir es hier noch angetönt bei uns, dass wir ja eigentlich immer noch auf einen neuen Trainer warten beim FCL.
1: Ja, und dann am Abend ist es Tatsache geworden.
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0: Ja, gestern Abend hat der FC Luzern bekannt gegeben, ab der neuen Saison heisst der Trainer Udo Portmann. Ist vorher U17-Trainer beim FC Luzern-Team.
1: Ja, genau. Also er ist im Moment noch Trainer von der U17 in dieser Saison. Darum kennt er natürlich den Club bestens. Er selber hat auch noch beim Nachwuchs vom FCL gespielt, bis zu der U21 rauf. Dann hat er studiert, ist Lehrer in der Sek und im Gymi geworden. Sportlich hat er auch schon Trainerfunktionen beim FC Rotenburg, FC Eschenbach und dem SC Cham gehabt.
0: Der Udo

0: Ja, schön gemütlich daheim mit der Trainerhose zu der Kaffeemaschine laufen, langsam so den Laptop anlassen fürs Homeoffice. Wir begleiten das Ganze mit ganz viel Musik. Gerade hier mit Nico Santos bei Pilatus, All Time High. Dann eine von euch absoluten Lieblingsbands. Und das wissen wir, weil ihr sie jedes Jahr etwa mit 10 Hits in die Hit 600 reinwählt. Queen früher startet Dienstag, A Kind of Magic. Vielleicht sind ihr auch mega Queen-Fans, dann unbedingt ihre Hits reinwählen für das Pfingstwochenende. Dann gibt es euch 600 Lieblingshits hier bei uns. 10 Hits könnt ihr reingeben in den Topf, und zwar bei uns in der Radio Pilatus App. Ja, hoffentlich dann das Wochenende auch mit ganz viel Schweizer Musik. Wie jetzt denn gar nicht an die Früchte zum Aufstehen von den Naomi Lachen. Stranger. 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
0: Schönen guten Morgen, Pilatesland. Es ist 7:30 Uhr.
4: Ich bin Laura Kühne. Guten Morgen miteinander.
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4: Bundespräsident Guy Parmelin trifft sich heute in Berlin mit Bundeskanzler Friedrich Merz. Im Mittelpunkt stehen die bilateralen Beziehungen, insbesondere in Fragen der Wirtschaft und der Innovation, wie das Wirtschaftsdepartement von Parmelin mitteilte. Außerdem werden die Sicherheitslage auf dem europäischen Kontinent und die Beziehung der Schweiz zur EU Thema sein. Im Kanton Luzern sollen strengere Regeln gegen Interessenskonflikte gelten. Die Luzerner Regierung will verhindern, dass politische Ämter und bestimmte Führungsfunktionen künftig gleichzeitig ausgeübt werden. Neu sollen unter anderem auch Lebenspartnerinnen und Lebenspartner bei Unvereinbarkeiten berücksichtigt werden. Über die Gesetzesänderungen entscheidet jetzt das Kantonsparlament. Kuba hat neue Hilfslieferungen aus Mexiko und Uruguay erhalten. Auf einem Schiff kamen laut staatlichen Medien Lebensmittel und Hygieneartikel auf die Karibikinsel. Die Hilfsgüter sollen vor allem an Kinder, ältere Menschen und Bedürftige verteilt werden. Kuba steckt derzeit in einer der schwersten Wirtschaftskrisen seiner Geschichte.
1: Sport.
4: Die Schweizer Eishockey-Nationalmannschaft holt im dritten Spiel den dritten Sieg an der Heim-WM. Die Schweiz gewinnt gegen Deutschland gleich mit 6:1. Ein Sieg gegen den Rivalen Deutschland sei umso schöner, sagt Verteidiger Christian Marti.
5: Wir haben jetzt doch zwar in den letzten 2-3 Jahren können Erfolge feiern gegen die Deutschen, aber wir haben auch schon andere Zeiten erlebt, wo wir ein bisschen verloren haben. Und es tut immer wieder gut, ja, gegen den Nachbarn können gewinnen.
4: Die Schweiz führt die Tabelle vor den ebenfalls ungeschlagenen Finnen an. Als nächstes spielt die Schweiz morgen gegen Österreich.
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0: Am 7:30 Uhr mit dem Team Jakob.
6: Was stockt auf der A2 in Basel Richtung Luzern? Für Sempach und der Verzweigung Rotzi, wenn ihr noch etwa 10 Minuten verliert. Dann viel Bremslichter als gesehen auf der A1 zu der Richtung Bern zwischen Herkingen und Wangen an der Aaren. Etwa ein Plus von einer Viertelstunde müsst ihr einrechnen. Das Gleiche gilt auch für den Westring zu Zürich, wo ihr müsst anstehen ab Urdorf Süd durch den Gubrist. Kommt gut zu den Team, die ihr hinwollt.
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0: Ja, recht ein schöner Start in der Dienstag. Die Sonne scheint aktuell an vielen Orten im Pilatesland. Macht dann aber zu, für Nachmittag kann dann auch mal schüch regnen bei 17 bis 18 Grad. Jetzt am Morgen noch 6 bis 7 Grad. Am Donnerstag, da kommt der Sommer ins Pilatesland mit viel Sonne. Morgen noch ein bisschen durchbeissen. Es ist sehr wechselhaft. Mit Sonne, Wolken, Regen bei um die 20 Grad.
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0: Und mit uns zwei heute Morgen.
6: Jakob.
0: Und Marco Zibon.
6: Morgen zusammen.
0: Hallo zusammen.

0: schönen Start in der Dienstag mit Pilat bis 22 vor 8. Guten Morgen zusammen. Das nächste Wochenende, Freunde. Hey, das ist also so ein Roger Federer-Wochenende.
1: Yeah!
0: Ja, leck, Bobby, das Wochenende, die ersten Sommertage mit über 25 Grad.
2: Ja, und dann, oder Pfingsten mit Radio Pilatus Hit 600, euren 600 Lieblingshits.
0: Und das wäre das noch nicht genug, gell? 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

recht ein schöner Start in der Dienstag ist das, wenn man so ein bisschen rausschaut und die Sonne so einmal lächelt. Ich glaube, es könnte noch einen schöneren Start geben. Mhm. Wenn ihr jetzt 550 Franken da bei Pilatus im 5 gewinnt, aber umet. Dazu läutet ihr jetzt an auf 0848 20 10 20. Anläutet mitspielen im 5 gewinnt bei Pilatus jetzt auf 0848 20 10 20. Es ist 17 vor 8. Guten Morgen.

0: 14 vor 8 ist es. Wir wünschen einen wunderbaren Start in der Zische. Guten Morgen zusammen hier bei Pilatus. Tim, du weißt, was auf der Straße los ist.
1: Ich habe noch ein bisschen Geduld gefragt, etwa 10 Minuten auf der A2 Basel Richtung Luzern zwischen Sempach und der Verzweigung Rotsee. Dann A1 Zürich Richtung Bern zwischen Herkingen und Wangen an der Aare, wo es etwa eine Viertelstunde länger geht. Und wenn ihr Richtung Zürich unterwegs sind, vom Pilatusland aus, dann müsst ihr auch eine Viertelstunde anstehen auf dem Westring, ab Urdorf Süd bis durch Gubrist. Ein guter Start in Zische und ab auf Ennenbürgen.
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0: Ja, und damit ist ein Trio aus Nidwalden sozusagen perfekt. Der Tim und ich aus Hergiswil und Rita aus Ennenbürgen. Schönen guten Morgen, Rita.
3: Hallo, Rita.
4: Guten Morgen.
0: Ja, der Kanton Nidwalden da gut besetzt. Hoffen wir, das bringt dir Glück, die 550 Franken abzuräumen. Tim, du hast den Buchstaben.
1: Genau, Rita, wir spielen mit einem B wie Berta heute am Morgen.
0: Oder Buchs oder Bäcker jetzt,
1: genau, damit wir das wir schon, noch... wenn wir schon bei Nidwalden bleiben.
0: Also, du bekommst 20 Sekunden Zeit, Rita, zum 5 Begriff mit dem B wie Berta aufzuzählen. Wenn du mal etwas nicht weisst, sag doch zuerst mal weiter, dann kommen wir am Schluss noch mal darauf zurück. Und wichtig, gell, wenn wir eine Person sucht, dann müsste ich den Nachnamen mit B anfangen. Das heißt dann einfach den Vornamen dazu, damit wir ganz sicher wissen, von wem du schwätzt.
4: Okay, ja.
0: Gut, wir legen los, Rita. Man sucht das erste mit B etwas in der Küche.
4: Brot.
0: Ein Musiktitel.
4: Weiter.
0: Ein Ort im Kanton Uri.
4: Spriste.
0: Ein ehemaliger Bundesrat.
4: Blocher.
0: Eine Automarke.
3: Boah, ja, du jetzt aber!
0: Hä? Der Christoph Blocher hätten wir natürlich gehabt. Songtitel.
1: Da wäre noch gewesen, Rita Baby One More Time oder Blinding Lights The Weeknd, sagt er vielleicht etwas.
0: Ja, zum Beispiel. Ja. So was. Ja. Genau. Hey, aber sonst eigentlich sackstark.
1: Ja. Ja, du, wirklich noch aufgehalten. Bis zum Schluss. Richtiger starker Zeistung ist das, Rita.
0: Ich würde auch behaupten. Ganz schöner Rest von dem Zeistung noch, Rita. Schön hast du mitgespielt.
4: Ja. Wünsche ich euch
0: allen. Danke. Tschüss, tschüss, Rita. Merci. Tschüss.
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0: 4 vor 8. Hallo und guten Morgen hier bei Pilatus. Wenn ihr am Fernsehen ein bisschen zugeschaut habt gestern, dann habt ihr, glaube ich, an den Kommentatoren gemerkt, jawohl, ich glaube, das war richtig geil gestern. Weiter vorne ist das gut, Schweizer
1: Eisen, keine Nazi. Die putzt Deutschland mit 6-1 ab gestern. Und jetzt die Stimmung in der Halle zu Zürich logischerweise grandios.
0: Ja, grande Schweizer Nazi, würde ich mal meinen.
1: Und wie? Und weiter geht es morgen Nachmittag um 20:40. Die Schweizer spielen dann schon gegen das nächste Nachbarland, gegen Österreich.

0: Vielleicht habt ihr ja heute euren Teilzeittag und sind erst gerade aufgestanden, weil frei habt. Schön dem Fall. Geniessen dem von euch das erste Käffeli vom Tag. Gratulation zu der Sabrina Carpenter. Mensch, da für euch ein Start in Dienstag. Schönen guten Morgen zusammen. Wie laut das Morgen schon Ender eingeschaltet. Das war eine super Entscheidung. Wir haben euch nämlich ganz viel Musik parat. Gerade mit Mike Posner. I took a pill in Ibiza. Vielleicht sind ihr aktuell daheim für die LAP am Lernen oder für die Uni eine Arbeit am Schreiben. Dann begleitet euch da gerade das tolle Hammerstone dabei. Aktueller Sound aus England. To love somebody. 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
0: Schönen guten Morgen, Pilatesland. Es ist 8 Uhr.
3: Ich bin Laura Kühne. Guten Morgen miteinander.
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3: Bundespräsident Guy Parmelin trifft sich heute in Berlin mit Bundeskanzler Friedrich Merz. Im Mittelpunkt stehen die bilateralen Beziehungen, insbesondere in Fragen der Wirtschaft und der Innovation, wie das Wirtschaftsdepartement von Parmelin mitteilte. Außerdem werden die Sicherheitslage auf dem europäischen Kontinent und die Beziehung der Schweiz zur EU Thema sein. Kuba hat neue Hilfslieferungen aus Mexiko und Uruguay erhalten. Auf einem Schiff kamen laut staatlichen Medien Lebensmittel und Hygieneartikel auf die Karibikinsel. Die Hilfsgüter sollen vor allem an Kinder, ältere Menschen und Bedürftige verteilt werden. Kuba steckt derzeit in einer der schwersten Wirtschaftskrisen seiner Geschichte. Im Kanton Luzern sollen strengere Regeln gegen Interessenskonflikte gelten. Die Luzerner Regierung will verhindern, dass politische Ämter und bestimmte Führungsfunktionen künftig gleichzeitig ausgeübt werden. Neu sollen unter anderem auch Lebenspartnerinnen und Lebenspartner bei Unvereinbarkeiten berücksichtigt werden. Über die Gesetzesänderungen entscheidet jetzt das Kantonsparlament.
4: Sport.
3: Die Schweizer Eishockey-Nationalmannschaft holt im dritten Spiel den dritten Sieg an der Heim-WM. Die Schweiz gewinnt gegen Deutschland gleich mit 6:1. Trotz des hohen Siegs sei die Partie nicht einfach gewesen, sagt Stürmer Nico Hischier.
5: Es war sicher gleich ein intensives Spiel. Aber gewiss, Deutschland ist sehr kampfbereit. Die kämpfen immer extrem. Sehr guter Teamgeist. Also, man ist für ein schwieriges Spiel eingestellt.
3: Die Schweiz führt die Tabelle vor den ebenfalls ungeschlagenen Finnen an. Als nächstes spielt die Schweiz morgen gegen Österreich.
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6: Wo alle, die Richtung Mittelland unterwegs sind, stehen zwischen Herkingen und Wangen an Aaren. Etwa 10 Minuten Geduld braucht es dort auf der A1. Und dann, wenn ihr Richtung Zürich unterwegs sind, müsst ihr eine Viertelstunde anstehen, also auf dem Westring an Burdorf Süd, bis durch den Kubrist. Rollt's gut in diesem Morgen.
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0: Vorfreude aufs Pfingstwochenende ist riesig. Mit den ersten Sommertagen im Pilatusland. Über 25 Grad gibt es ein bisschen her. Müssen wir noch ein bisschen durchbeissen. Wenn es jetzt heute Morgen doch noch recht freundlich ist, macht aber am Nachmittag zu. Dann hast du Regnen bis 17 bis 18 Grad. Und morgen ist es noch sehr wechselhaft. Sonnenwolken und Regen, die sich immer wieder abwechseln, bei um die 20 Grad.
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0: Und mit uns zwei heute,
6: Tim Jakob
0: und Marco Zibo.
6: Guten Morgen zusammen.
0: Hallo zusammen.

0: unterwegs, da mit ganz viel Musik in der Pilates Morgenshow. Schönen guten Morgen zusammen. Am 9 ab 8 hier mit aktuellem Sound aus England. Das ist Holly Humberstone für euch. To love somebody.
1: Morgen.
0: Hallo zusammen.

0: easy peasy unterwegs an dem Dienstag. 11:08 Uhr, guten Morgen zusammen. Wir wollen Sie wissen, all eure Schätze, all eure Musikschätze. Ja, und das Beste wäre ja, wenn wir so viele Musikschätze wie möglich von euch könnten spielen.
1: Ja, es liegt also so ein bisschen an euch, ob eure Lieblingshits dann am Pfingstwochenende laufen. Eure Lieblingshits eingeben bei uns in der Radio Pilatus App, damit es dann eben zum einen auch laufen bei den Hits 100 und zum anderen, weil ihr eine sehr, sehr grosse Chance habt, zum einen Preis abstauben.
0: Wir haben nämlich noch eine 500-Franken- Geschenkskarte parat vom Pilatus Matt Krink. Und so eine Geschenkskarte haben wir parat für all die, die eben noch bis morgen Morgen am 10 Uhr so eine Hit 600-Liste eingeben mit den Lieblingshits drauf. Vielleicht ja mit 10 aus den 2000er. Das sind Nena und Kim Wild, früher Start in Dienstagtaren. Any place, anywhere, anytime. Schönen guten Morgen zusammen.
2: Morgen.

0: Das ist Pilates morgen schon am Dienstag, 18 ab 8 Uhr. Schönen guten Morgen zusammen. Das Team weiss, was auf der Straße läuft.
1: Etwa noch eine Viertelstunde Geduld gefragt auf der A1 Zürich Richtung Bern zwischen Herkingen und Niederbipp. Das gleiche auch, wenn wir Richtung Zürich unterwegs sind. Auf dem Westring, ab Burdorf Süd bis durch Gubrist.
0: Die Sonne scheint jetzt noch am Morgen zwischen den Wolken durch. Am Nachmittag macht es zu, kann hier und dort auch schön regnen bei um die 17 bis 18 Grad. Schönen guten Morgen zusammen bei Pilates.
1: Morgen.

so don't blink twice. 21 um 8 ist es, das ist der Dienstagmorgen mit den Piraten. Das Morgen schon, wenn man am Dienstag morgen schon ganz weit vorausschaut aufs Wochenende, weil man so eine grosse Vorfreude hat. Ja, da ist wahrscheinlich das Wetter voll okay dort. Und stellt euch jetzt mal vor, die Sonne scheint am Pfingstmontag. Ihr seid am Morgen früh schon draußen, hockt auf vollen Fastbänken, seht auf Sagmel runter und dazu kommt eine urchige Musik aus der Boxen raus.

0: Die Bösen im Ring.
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0: gleichzeitig telefonieren und ins Internet gehen. Das sind noch Zeiten gewesen,
1: eh? Oh ja, du.
0: Und der Team macht Augen, weil er das nie erlebt hat. Das sind 90er mit Pilates, mit den Backstreet Boys, Quit Playing Games. Oder auch der Ed Sheeran gibt es gerade hier für euch. Er singt dich da gerade Castle on the Hill mit Pilates. 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
0: Schönen guten Morgen, Pilatesland. Es ist halb 9 Uhr.
4: Ich bin Laura Kühne. Guten Morgen miteinander.
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4: Jordanien hat vergangenes Jahr einer Schweizer Delegation die Kontrolle von aus der Schweiz exportierten Waffen teilweise verweigert. Das zeigt ein Bericht des Staatssekretariats für Wirtschaft SECO. Länder, die Schweizer Waffen importieren, dürfen diese nicht weitergeben. Die Schweiz wollte daher überprüfen, ob Jordanien die Waffen ohne Zustimmung weitergegeben hat. Eine neue Volksinitiative will den Schutz von Bienen und anderen bestäubenden Insekten in der Bundesverfassung verankern. Vertreter von Imkerverbänden und Naturschutzorganisationen stellen die sogenannte Bieneninitiative heute in Bern vor. Sie begründen das unter anderem mit der wichtigen Rolle von Insekten für Landwirtschaft und Natur. Bei Platten droht ein neuer Gletscherabbruch. Im Lötschental beobachten Behörden einen weiteren Gletscher mit verdächtigen Abbrüchen. Noch ist unklar, wie groß die Gefahr tatsächlich ist. Die Behörden haben aber vorsorglich mehrere Maßnahmen eingeleitet. Bis Ende Mai sollen die Resultate für eine korrekte Einschätzung vorliegen. Bundespräsident Guy Parmelin trifft sich heute in Berlin mit Bundeskanzler Friedrich Merz. Im Mittelpunkt stehen die bilateralen Beziehungen, insbesondere in Fragen der Wirtschaft und der Innovation, wie das Wirtschaftsdepartement von Parmelin mitteilte. Außerdem werden die Sicherheitslage auf dem europäischen Kontinent und die Beziehung der Schweiz zur EU Thema sein.
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0: Ja, um 2:30 mit dem Team Jakob.
1: Wo wir noch eine Meldung haben, wenn ihr Richtung Zürich unterwegs sind, müsst ihr noch eine Viertelstunde anstehen. Auf dem Westring, an Burdorf Süd, bis durch den Kubrist. Kommt gut zu den Team, die ihr hinwollt.
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0: Ja, jetzt heute Morgen scheint die Sonne noch im Pilatesland. Der Mini-Vorgeschmack auf das, was kommt am Pfingstwochenende. Jetzt haben wir dann die ersten Sommertage mit viel Sonne und über 25 Grad. Jetzt heute noch ein bisschen durchbeissen, weil am Nachmittag macht es zu. Kannst du euch regnen bis 17 bis 18 Grad. Und morgen ist es noch recht wechselhaft. Mit meistens viel Wolken ab und so ein bisschen Sonne und auch immer wieder Regen bei um die 20 Grad.
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0: Und mit uns zwei heute an dem Dienstagmorgen.
1: Tim Jakob.
0: Und Marco Zibon.
1: Morgen.
0: Hallo zusammen.

Der Mittagsservice vorbereitet in der Küche, gerade hier mit dem Käse und dem Cian. How to heal, geht da bei Radio Pilatus. Schönen guten Morgen zusammen. Noch viel mehr Musik gibt es gerade da für euch. Auch mit Musik aus dem Jahrzehnt, wo man noch nie hätte können, gleichzeitig

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0: Hallo zusammen, guten Morgen da um 17 vor 9. Ich weiss, für die einen könnte die Frage jetzt ein bisschen blöd tönen, aber es gibt halt derige, die planen schon weit voraus und es gibt derige, die sind da eher recht spontan unterwegs. Ich frage jetzt gleich einfach, wer hat morgen in einer Woche noch nichts los? Wir hätten da sonst etwas.
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0: 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Weil so nöch wie bei diesen kleinen und feinen Feierabendkonzerten kommen dir die Künstlerinnen und Künstler wahrscheinlich so nicht. 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Der Niklas, morgen in der Woche bei uns auf der Radio Pilatus Stage. 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

Ganz ein schöner Start in der Dienstag wünschen wir damit der Radio Pilatus Morgen Show. Einen schönen guten Morgen miteinander. Aktuell scheint die Sonne noch, es kommen aber immer mehr Wolken dazu. Kann dann am Nachmittag auch hier und dort mal noch ein paar Tropfen geben, gibt es um die 17 bis 18 Grad.

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0: 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Body Talk.

0: Der Ray Dalton schickt euch gerade in die 9. Pause. Der Adi Pilates Morgenshow geht damit seinem aktuellen Hit Blood Running. Oh, und dann haben wir euch den Platz 2 von der Schweizer Charts parat. Ja, kein Witz. Platz 2 von der Schweizer Charts. Der Michael Jackson mit Billie Jean hat da nochmal recht einen Aufwind bekommen, dank dem Kinofilm Michael. Und ein bisschen Sound, der an ein Strandpaar erinnert. So ein bisschen Ibiza-Strandmusik. Von David Guetta und One Republic. I don't wanna wait. 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
0: Einen schönen guten Morgen, Pilatesland. Es ist 9 Uhr.
4: Ich bin Laura Kühne. Guten Morgen miteinander.
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4: Die Luzernregierung lehnt die SP-Initiative für mehr günstige Wohnungen ab. Die Initiative verlangt, dass bis 2040 jede fünfte Wohnung im Kanton preisgünstig ist. Die Regierung hält dieses Ziel für kaum erreichbar. Gleichzeitig beantragt sie zugleich eine Fristverlängerung für die Ausarbeitung eines Gegenvorschlags, wie sie mitteilt. Jordanien hat vergangenes Jahr einer Schweizer Delegation die Kontrolle von aus der Schweiz exportierten Waffen teilweise verweigert. Das sagt ein Bericht des Staatssekretariats für Wirtschaft, SECO. Länder, die Schweizer Waffen importieren, dürfen diese nicht weitergeben. Die Schweiz wollte daher überprüfen, ob Jordanien die Waffen ohne Zustimmung weitergegeben hat. Laut dem SECO-Bericht wurden aber nicht alle Waffen vorgezeigt. Ein Teil des Materials fehlte ganz. Bei Platten droht ein neuer Gletscherabbruch. Im Lötschental beobachten Behörden einen weiteren Gletscher mit verdächtigen Abbrüchen. Noch ist unklar, wie groß die Gefahr tatsächlich ist. Die Behörden haben aber vorsorglich mehrere Maßnahmen eingeleitet. Bis Ende Mai sollen die Resultate für eine korrekte Einschätzung vorliegen. Eine neue Volksinitiative will den Schutz von Bienen und anderen bestäubenden Insekten in der Bundesverfassung verankern. Vertreter von Imkerverbänden und Naturschutzorganisationen stellen die sogenannte Bieneninitiative heute in Bern vor. Sie begründen das unter anderem mit der wichtigen Rolle von Insekten für Landwirtschaft und Natur.
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0: Am 2 ab 9 mit einer Viertelstunde geht Ulm beim Zürcher Westring am Bord auf Süd. Dort ist der
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0: Aktuell mag die Sonne noch recht gut durchdrücken durch die paar Wolken, die es hat. Es kommen mehr Wolken dann auf einen Nachmittag. Kann dann auch scheuch regnen bis 17 bis 18 Grad. Ab dem Donnerstag kommt der Sommer ins Pilatusland. Mit viel Sonne dann über das ganze Pfingstwochenende und über 25 Grad. Morgen ist es dann noch sehr wechselhaft mit Sonne, Wolken und Regen bei um die 20 Grad.
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0: Hallo, hallo zusammen. Wir wünschen dir eine ganz schöne 9. Pause.

0: Hallo zusammen, guten Morgen hier in der Radio Pilatus am Morgenshow. Das ganze nächste Wochenende läuft nur eure Musik hier bei Pilatus.
1: What?
0: Ja, ja. Welche Asten läuft, das liegt aber an euch. Die Radio Pilatus Hit 600 immer über das Pfingstwochenende. Eure Lieblingshits noch dazu eingeben uns in der Radio Pilatus App, aber Obacht, das geht nur noch bis morgen Morgen um 10 Uhr. Geht eure Liste also noch eingeben, damit sie dann zum einen Teil laufen bei den Hit 600 und zum anderen, weil ihr noch eine Chance habt auf eine 500 Franken Geschenkskarte von Pilatus Matt Kriens unter allen, die eben bis morgen am 10 Uhr noch ihre Liste eingeben. Eine Band, die sehr beliebt ist bei euch jedes Jahr, das sind die Imagine Dragons. Letztes Jahr mit 12 Hits dabei gewesen. Und da jetzt für euch jetzt eine neue Pause. Radioactive. Schönen guten Morgen, Pilatus.

Schön gemütlich unterwegs da mit der Radio Pilatus Morgenshow. Guten Morgen zusammen für all die, die ein bisschen mehr Tempo brauchen. Einmal mal den Bass kurz aufzutun beim Kygo und dem Khalid. Save my love! Gibt es für euch die nächste halbe Stunde als aktuelle Hit hier bei Radio Pilatus. Wir haben aber auch Hits aus der früheren Zeit bereit. Aus den 2000er für euch, Harry Said von Raymond, Supergirl. Oder auch der aktuelle Hit von Bruno Mars. Ganz viel Laune, ganz viel Musik mit I Just Might. 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
3: Guten Vormittag allerseits. Pilatus jetzt da für euch mit allem, was ihr wissen müsst. Es ist 10 Uhr.
4: Für euch im Studio Laura Kühne.
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4: Die Luzern-Regierung lehnt die SP-Initiative für mehr günstige Wohnungen ab. Die Initiative verlangt, dass bis 2040 jede fünfte Wohnung im Kanton preisgünstig ist. Die Regierung hält dieses Ziel für kaum erreichbar. Gleichzeitig beantragt sie zugleich eine Fristverlängerung für die Ausarbeitung eines Gegenvorschlags, wie sie mitteilt. Jordanien hat vergangenes Jahr einer Schweizer Delegation die Kontrolle von aus der Schweiz exportierten Waffen teilweise verweigert. Das sagt ein Bericht des Staatssekretariats für Wirtschaft, SECO. Länder, die Schweizer Waffen importieren, dürfen diese nicht weitergeben. Die Schweiz wollte daher überprüfen, ob Jordanien die Waffen ohne Zustimmung weitergegeben hat. Laut dem SECO-Bericht wurden aber nicht alle Waffen vorgezeigt. Ein Teil des Materials fehlte ganz. Bei Platten droht ein neuer Gletscherabbruch. Im Lötschental beobachten Behörden einen weiteren Gletscher mit verdächtigen Abbrüchen. Noch ist unklar, wie groß die Gefahr tatsächlich ist. Die Behörden haben aber vorsorglich mehrere Maßnahmen eingeleitet. Bis Ende Mai sollen die Resultate für eine korrekte Einschätzung vorliegen. Eine neue Volksinitiative will den Schutz von Bienen und anderen bestäubenden Insekten in der Bundesverfassung verankern. Vertreter von Imkerverbänden und Naturschutzorganisationen stellen die sogenannte Bieneninitiative heute in Bern vor. Sie begründen das unter anderem mit der wichtigen Rolle von Insekten für Landwirtschaft und Natur.
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4: Chli mehr Zeit einrechnen im Moment. Münden auf der A14 Luzernzug Richtung Seelbrück zwischen Zugwest und Bar. Und auch auf dem Zürcher Westring Richtung St. Gallen zwischen Urdorf Süd bis zum Gubrist führen. Tschüss, sieht's gut aus. Allen unterwegs ganz eine gute Fahrt.
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3: Jetzt am Vormittag mag am liebsten noch ein bisschen die Sonne durchdrücken, macht es dann am Nachmittag aber zu und kann auch mal schüch regnen. Maximal 10 Grad jetzt noch am Vormittag, 17 bis 18 Grad, dann maximal am Nachmittag. Morgen dann sehr wechselhaft mit Sonnenwolken und Regen bei um die 20 Grad. Und ab dem Donnerstag kommt dann der Sommer ins Pilatusland mit viel Sonne auf Pfingsten.
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3: Zusammen durch den Dienstagvormittag. Schön sind ihr da.
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4: Zusammen gehen wir richtig Mittag hier bei Pilatus. Jetzt mit dem News-Update. Es ist Elfi.
5: Für euch im Studio die Laura Kühne.
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5: Schweizer Unfallversicherer verzeichnen jährlich 40'000 Fußballunfälle. Das kostet die Unfallversicherer jährlich rund 200 Millionen Franken. Stefanie Wies.
6: Nach einem Fußballunfall fällt man im Schnitt 15 Tage beim Arbeiten. In Geld gerechnet kostet ein einziger Fußballunfall so 9'000 bis 15'000 Franken, zeigt eine Auswertung vom Schweizer Unfallversicherer SUVA. Gefährlich sei es beim Grümpelturnier, weil die Gegner ein unterschiedliches Niveau haben, aber auch, weil sich viele nicht aufwärmen, keine guten Schuhe anhaben oder keine Skibeinschoner anlegen. Und ein Drittel von allen Unfällen passiert wegen Fouls. Darum sei Fairness beim Fußball wichtig.
5: Wegen der steigenden Spritpreise ändern viele Menschen in der Schweiz ihr Mobilitätsverhalten. Laut einer neuen Umfrage von Markagent Schweiz lassen viele Menschen ihr Auto häufiger stehen. Stattdessen nutzen sie öfter den öffentlichen Verkehr, das Velo oder gehen zu Fuß. Besonders Menschen mit tiefem Einkommen spüren die höheren Spritpreise deutlich. In der Nacht ist es in St. Gallen zu einem Vollbrand eines Mehrfamilienhauses gekommen. 9 Personen sind dabei verletzt worden, 2 davon schwer, teilt die Kantonspolizei St. Gallen mit. Alle 9 Verletzten wurden zur Behandlung in ein Spital gebracht. 2 weitere Personen würden derzeit vermisst. Während der Löscharbeiten stürzte das Gebäude weitgehend ein. Der Sachschaden beträgt mehrere 100'000 Franken.
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7: Es stockt auf der A2 Luzern Richtung Basel zwischen Sembach und dem Rastplatz Kirchbühl. Dort, weil die rechte Spur zu ist. Sonst sieht es aber gut aus, kommt gut und sicher ein Ziel.
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4: Jetzt am Vormittag mag am liebsten noch ein bisschen die Sonne durchdrücken, macht es dann am Nachmittag aber zu und kann auch mal schön regnen. Maximal 10 Grad jetzt noch am Vormittag, 17 bis 18 Grad, dann maximal am Nachmittag. Morgen dann sehr wechselhaft mit Sonnenwolken und Regen bei um die 20 Grad. Und ab dem Donnerstag kommt dann der Sommer ins Pilatusland mit viel Sonne auf Pfingsten.
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4: 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Richtig Dienstagmittag gehen wir zusammen. Ich, der Tim Jakob.

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0: Das ist euer Dienstagvormittag hier bei Pilatus. Schön sind ihr mit uns. 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

0: Schön sind wir mit Pilatus unterwegs, kurz vor einem Dienstagmittag, wo wir nur noch Zeit haben bis morgen zum Abstimmen für die grösste Radio-Hitparade von der Zentralschweiz über Pfingsten.
1: Oder anders gesagt, der Roger Federer von der Musikwochenende. Was für eine tolle Sache das jedes Jahr ist, mit euch über das Pfingstwochenende eure 600 Lieblingssitz anzulassen, da wir Radio Pilatus haben, damit wir natürlich wissen, welche, als wir euch dann abspielen dürfen. Gebt eure Lieblingssitz unbedingt ein bei uns in der Radio Pilatus App. Und wenn ihr das möchtet, habt ihr auch noch die Chance auf 500 Franken Einkaufsgutscheine vom Pilatus Markt erklären. Ihr könnt ja alles Mögliche wählen, vor allem auch natürlich in der Mundart-Ecke. Und da kommen wir ja weit zurück, was das
2: anbelangt. Ich habe ein Zündhölzli angezündet und das hat eine Flamme gegeben. Und ich habe für die Zigaretten ein Feuer vom Hölzli.
1: Ja, auch einen Moni Matten würden wir natürlich spielen. Einer, der sehr beliebt ist in dieser Sparte-Mundart. Ist natürlich auch, das wissen wir. Ihr rennt gerne den Kunz oder auch Patent Ochsner. Ja, hier schon in der Sparte-Mundart könnte man sich austoben. Auch mit so sensationellen Hymnen wie die Titelgeschichte von Subsonic. Oder natürlich so Musik wie von der Stobenden Gang. Ja, es ist Wahnsinn, was man da in der Mundart hätte alles ausgraben könnte. Sei es noch Hecht, die dazukommen, Traufer, Göllen, Lund, Dück, Blick. Ja, man könnte vieles auswählen bei Mundartmusik. Schlussendlich, aber wählt ganz allein ihr aus, was an der Hit 600 läuft. Gebt eure Lieblingshitze zu ein bei uns in der Radio Pilatus App.

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3: Zusammen stehen wir an vor der Mikrowelle. Am Mittag um 12 Uhr, da bei Pilatus. Guten allerseits.
4: Im Studio der Jonathan Ernst.
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4: Bei Skyguide könnten bis zu 220 Stellen abgebaut werden. Das Flugsicherungsunternehmen prüfe den Stellenabbau und habe ein Konsultationsverfahren dazu gestartet, wie Skyguide mitteilt. Ziel sei es, die finanzielle Stabilität und den Betrieb langfristig zu sichern. Schweizer Unfallversicherer verzeichnen pro Jahr rund 40'000 Fußballunfälle. Das kostet die Unfallversicherer jährlich rund 200 Millionen Franken, Stefanie Wies.
6: Nach einem Fußballunfall fällt man im Schnitt 15 Tage beim Arbeiten. In Geld gerechnet kostet ein einziger Fußballunfall so 9 bis 15'000 Franken, zeigt eine Auswertung vom Schweizer Unfallversicherer Suva. Gefährlich sei es beim Grümpelturnier, weil die Gegner ein unterschiedliches Niveau haben, aber auch, weil sich viele nicht aufwärmen, keine guten Schuhe anhaben oder keine Skibeinschoner anlegen. Und ein Drittel von allen Unfällen passiert wegen Fouls. Darum sei Fairness beim Fußball wichtig.
4: Wegen der steigenden Spritpreise ändern viele Menschen in der Schweiz ihr Mobilitätsverhalten. Laut einer Umfrage von Market Agent Schweiz lassen viele Menschen ihr Auto häufiger stehen. Stattdessen nutzen sie öfters den öffentlichen Verkehr, das Velo oder gehen zu Fuß. Besonders Menschen mit tiefem Einkommen spüren die hohen Spritpreise deutlich.
5: Sport.
4: Der Schweizer Fußballverband hat weitere Spieler für die kommende WM in Nordamerika bekannt gegeben. Neu dabei sind Orel Amenda und Eray Tschömert sowie Christian Fasnacht. Besonders seine Rückkehr überrascht. Fasnacht war zuletzt lange nicht mehr Teil der Nazi und wurde auch für die Testspiele im Frühling nicht berücksichtigt.
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4: Auf der A2 Richtung Basel zwischen Sempach und dem Rastplatz Kilchbühl dort stockt. Es hat nämlich einen Unfall gegeben und die rechte Fahrspur die ist gesperrt. Ich wünsche allen unterwegs eine gute Fahrt.
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3: Ja, an gewissen Orten im Pilatusland mag die Sonne noch ein bisschen durchdrücken. Macht dann spätestens aber am Nachmittag zu. Kann auch mal schön regnen. 17 bis 18 Grad dann maximal. Morgen noch sehr wechselhaft mit Sonnenwolken und Regen bei um die 20 Grad. Ab dem Donnerstag kommt dann der Sommer ins Pilatusland mit viel Sonne auf Pfingsten.
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3: und einem Riesenbanger vom Alex Warren jetzt. Einen guten.
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0: Guten an die Sonne, dort wo es noch hat, hier bei Pilatus am Dienstag. Und ja, lang haben wir gerätselt. Das grosse Fußballgeheimnis im Pilatusland war es. Aber seit gestern Abend wissen wir es.
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0: Der FC Luzern hat einen neuen Trainer gefunden. Der Nachfolger von Mario Frick heisst Udo Portmann. Ein Trainer aus dem eigenen Nachwuchs für die erste Mannschaft. Mutig? Ja. Riskant? Vielleicht auch. Aber genau der richtige Mann, meint der FCL-Sportchef Remo Meier.
2: Ich darf mit voller Überzeugung sagen, es ist unsere absolute Wunschlösung. Udo war vom Tag 1 an ja, auf unserer Liste.
0: Ja, auf dieser Liste seien auch noch andere aus dem In- und Ausland gewesen. Aber sind wir ehrlich, der Entscheid passt ziemlich gut zum FCL, den eigenen Nachwuchs fördern, aber finanziell vorsichtig bleiben. Der Udo Portmann selber, der ist noch ganz aus dem Häuschen.
3: Ich hatte natürlich extrem viele Reaktionen gehabt, haben jetzt gerattert. Ich habe natürlich eine Riesenfreude, so dürfen jetzt hier zu sitzen. Und noch grösser ist jetzt die Vorfreude, wie es jetzt weitergeht.
0: Bis im Sommer 2029 hat er unterschrieben. Dabei heisst er der Udo Portmann, eigentlich Jörg und gar nicht Udo. Udo sagen ihm einfach alle wegen dem Hit vom Udo Jürgens.
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0: 17 Jahre blondes Haar. Also, die Story, die wollen wir jetzt aber hören, Udo Portmann.
3: Schlussendlich ist es fast eine Jugendsünde. Als ich 17 wurde, hatte ich so ein längere blonde Haare. Und in der Schule hat nachher bei meinem Geburtstag 17 Jahre blondes Haar, ist dann nachher irgendwie das rein. Und ich habe mich 3 Tage nicht gewehrt gegen den Namen und dann hatte ich.
0: Der Udo Portmann ist jetzt neuer FCL-Trainer, nicht mehr Mario Frick. Ein kleines Umstellen im Kopf braucht etwa noch einen Moment. Vorfreude auf die nächste Fußballsaison, aber gross. Hopp Luzern und hopp Udo.
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1: 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Jetzt ist es 12:30.
2: Im Studio der Jonathan Ernst.
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2: Bei Skyguide könnten bis zu 220 Stellen abgebaut werden. Das Flugsicherungsunternehmen prüfe den Stellenabbau und habe ein Konsultationsverfahren dazu gestartet, wie Skyguide mitteilt. Ziel sei es, die finanzielle Stabilität und den Betrieb langfristig zu sichern. Schweizer Unfallversicherer verzeichnen jährlich rund 40.000 Fußballunfälle. Das kostet Unfallversicherer rund 200 Millionen Franken pro Jahr. Laut der SUVA verursache ein einziger Fußballunfall im Schnitt 15 Tage Arbeitsausfall und koste bis zu 15.000 Franken. Vor allem bei Grümpelturnieren verunfallen viele. Ein Drittel aller Unfälle geschehe durch Fouls. Wegen der steigenden Spritpreise ändern viele Menschen in der Schweiz ihr Mobilitätsverhalten. Laut einer Umfrage von Market Agent Schweiz lassen viele Menschen ihr Auto häufiger stehen. Stattdessen nutzen sie öfters den öffentlichen Verkehr, das Velo oder gehen zu Fuß. Besonders Menschen mit tiefem Einkommen spüren die hohen Spritpreise deutlich.
3: Sport.
2: Der Schweizer Fußballverband hat weitere Spieler für die kommende WM in Nordamerika bekannt gegeben.

0: geben. Neu dabei sind Aurel Amenda und Irai Tschömert sowie Christian Fasnacht. Besonders seine Rückkehr überrascht. Fasnacht war zuletzt lange nicht mehr Teil der Nazi und wurde auch für die Testspiele im Frühling nicht berücksichtigt.
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0: Auf der A2 Richtung Basel zwischen Sempach und dem Rastplatz Kilchbühl stockt. Es hat nämlich einen Unfall gegeben und die rechte Fahrspur die ist gesperrt. Ich wünsche allen unterwegs eine gute Fahrt.
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2: Ja, an gewissen Orten im Pilatusland mag die Sonne noch ein bisschen durchdrücken. Macht dann spätestens aber am Nachmittag zu. Kann auch mal schön regnen. 17 bis 18 Grad dann maximal. Morgen noch sehr wechselhaft mit Sonnenwolken und Regen bei um die 20 Grad. Ab dem Donnerstag kommt dann der Sommer ins Pilatusland mit viel Sonne auf Pfingsten. 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Und zusammen gehen wir durch den Dienstag vor Pfingsten. Ich, der Tim Jakob, schön sind wir da.
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0: Hoffen, ihr habt es gut gegessen an dem Mittag. Schön sind wir unterwegs mit Pilatus an dem Dienstag, wo wir gleich schon in die Höger gehen. Ja, all miteinander, das ganze Pilatusland. Bitte, Noah Zimmermann.
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1: 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Jetzt ist es eins.
2: Im Studio der Jonathan Ernst.
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2: Bei SkyGuide könnten bis zu 220 Stellen abgebaut werden. Das Flugsicherungsunternehmen prüfe den Stellenabbau und habe ein Konsultationsverfahren dazu gestartet, wie SkyGuide mitteilt. Ziel sei es, die finanzielle Stabilität und den Betrieb langfristig zu sichern. Die Stadt Luzern und die Energieversorgerin EWL wollen das Wärmenetz mit Seeenergie weiter ausbauen. Geplant sind rund 60 Kilometer neue Wärmeleitungen, um weitere Gebäude mit Energie aus dem Bierwaldstättersee beheizen zu können. Bis 2040 soll in allen Wohnungen der Stadt Luzern mit erneuerbarer Energie geheizt werden. Wegen der steigenden Spritpreise ändern viele Menschen in der Schweiz ihr Mobilitätsverhalten. Laut einer Umfrage von Market Agent Schweiz lassen viele Menschen ihr Auto häufiger stehen. Stattdessen nutzen sie öfters den öffentlichen Verkehr, das Velo oder gehen zu Fuß. Besonders Menschen mit tiefem Einkommen spüren die hohen Spritpreise deutlich.
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2: Der FC Luzern hat heute Morgen den neuen Trainer Udo Portmann vorgestellt. Der 49-Jährige ist aktuell U17-Trainer. Davor hat er unter anderem mit dem SC Cham den Aufstieg in die erste Liga Promotion geschafft. Superliga-Erfahrung hat er noch keine, doch mit dem Druck in der höchsten Schweizer Liga könne er umgehen, sagt Portmann.
3: Ja, ich glaube, ich habe eine gewisse Lebenserfahrung und auch Erfahrung als Trainer, dass man aus dem Druck muss Energie schöpfen muss. Und das habe ich bis jetzt auch bewiesen. Eine Niederlage fühlt sich auch in der Promotion League sehr schlecht an. Ich bin ein Wettkampftyp und bin immer einer, der immer wieder vorwärts schaut.
2: Udo Portmann hat beim FC Luzern einen Vertrag bis 2029 unterschrieben.
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2: Es staut Richtung Basel auf der A2 zwischen der Raststätte Luzern-Neuenkirch und dem Rastplatz Kilchbühl. Es hat nämlich einen Unfall gegeben und die rechte Fahrspur ist blockiert. Ihr braucht etwa eine Viertelstunde länger. Kommt gut ans Ziel.
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1: Ja, jetzt auf den Nachmittag macht es immer wie mehr zu. Im Pilatusland kann auch immer mal wieder schön regnen. Bei 17 bis 18 Grad dann maximal. Morgen sehr wechselhaft mit Sonne, Wolken und Regen bei um die 20 Grad. Und dann ab dem Donnerstag kommt dann der Sommer ins Pilatusland mit viel Sonne und Pfingsten.
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1: Und euch, schöne Menschen, einen guten Start in den Nachmittag.
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0: Und wir spielen für euch auch Klack Klack, Out of the Dark.

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0: euch einen Nachmittag an diesem Dienstag bei Pilatus vor Pfingsten und vor der grössten Hitparade der Zentralschweiz, wo ihr noch Zeit habt zum Abstimmen für eure Lieblingshits, die dann eben laufen sollen über Pfingsten. Bis morgen Morgen am 10.
1: Das ist die längste und grösste Hitparade der Zentralschweiz. Und das Schönste an dieser Hitparade ist, all die 600 Hits, die wir euch dann über das Pfingstwochenende spielen, die kommen allein von euch. Damit wir wissen, welche 600 Hits wir dann spielen an diesem Wochenende, geben Sie unbedingt ein, eure Lieblingshits bei uns in der Radio Pilatus App. Und in den letzten paar Jahren immer halt auch beliebter geworden, sind Hits, die auf TikTok bekannt worden sind. Sei das ein Savage Love von Jason Derulo, der damals auf TikTok durch die Liga gegangen ist. Oder auch Künstlerinnen und Künstler, die dank TikTok bekannt worden sind. Wie zum Beispiel Olivia Rodrigo. Auch ältere Hits haben dank TikTok immer noch einen Aufschwung bekommen in den letzten paar Jahren. Sei das ein Forever Young von Alphaville oder gerade aktuelles Beispiel. Sarah Larsson, die mit Lush Life ihren zweiten Frühling sozusagen erlebt. Hey, und dank TikTok ist auch ein Mann bekannt worden, der die 600 schon gewonnen hat. Nathan Evans mit seinem Wellerman. Ja, TikTok-Songs in den letzten paar Jahren immer beliebter geworden, kann man natürlich auch in die 600 reinwählen. Aber was dort reinkommt, das bestimmt alleine ihr.

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2: Mit Pilatus unterwegs durch den Nachmittag. Schön sind ihr mit uns. Es ist 2.
3: Im Studio der Jonathan Ernst.
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3: Eine weitere Klage im Fall Comontana. Ein Walliser Anwalt hat im Namen einer bei der Brandkatastrophe schwer verletzten jungen Französin bei einem Gericht in Paris einen Antrag auf Entschädigung gestellt. Wie der Anwalt mitteilt, leide die 26-jährige Französin unter Verbrennungen zweiten Grades sowie einem schweren psychischen Trauma. Am Schweizer Wohnungsmarkt zeigen sich laut einer Studie der Zürcher Kantonalbank erste leichte Entspannungssignale. Wohnungen müssen demnach häufiger günstiger angeboten werden, damit sie vermietet werden können. Trotzdem rechnet die ZKB weiterhin mit leicht steigenden Mieten in den kommenden Jahren. Die Stadt Luzern und die Energieversorgerin EWL wollen das Wärmenetz mit Seeenergie weiter ausbauen. Geplant sind rund 60 Kilometer neue Wärmeleitungen, um weitere Gebäude mit Energie aus dem Bierwaldstättersee beheizen zu können. Bis 2040 soll in allen Wohnungen der Stadt Luzern mit erneuerbarer Energie geheizt werden.
4: Sport.
3: Der FC Luzern hat heute Morgen den neuen Trainer Udo Portmann vorgestellt. Der 49-Jährige ist aktuell U17-Trainer. Davor hat er unter anderem mit dem SC Cham den Aufstieg in die erste Liga Promotion geschafft. Superliga-Erfahrung hat er noch keine, doch mit dem Druck in der höchsten Schweizer Liga könne er umgehen, sagt Portmann.
5: Ja, ich glaube, ich habe eine gewisse Lebenserfahrung und auch Erfahrung als Trainer, dass man aus dem Druck muss Energie schöpfen muss. Und das habe ich bis jetzt auch bewiesen. Eine Niederlage fühlt sich auch in der Promotion League sehr schlecht. Ich bin ein Wettkampftyp und bin immer einer, der immer wieder vorwärts schaut.
3: Udo Portmann hat beim FC Luzern einen Vertrag bis 2029 unterschrieben.
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3: Wir haben keine Meldungen von der Strasse. Ich wünsche allen unterwegs eine gute Fahrt.
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6: Ja, jetzt auf den Nachmittag macht es immer wie mehr zu. Im Pilatusland kann auch immer mal wieder Schuhe kommen, regnen. Bei 17 bis 18 Grad dann maximal. Morgen sehr wechselhaft mit Sonnenwolken und Regen bei um die 20 Grad. Und dann ab dem Donnerstag kommt dann der Sommer ins Pilatusland mit viel Sonne und Pfingsten.
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6: Die beste Musik begleitet euch durch den Dienstagnachmittag und ich, der Tim Jakob. Hallo.

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0: Pilates begleitet euch an dem Dienstag Nachmittag mit der besten Musik. Der Michael Schulte ist dabei mit der Austis Half of My Heart. Und ja, es ist Dienstag, aber Party machen kann man die ganze Woche, oder? Party-Sound vom Tayo Cruz mit der Kylie Minogue, Higher. Und Musik von dem Mann, der morgen in einer Woche auf der Pilatus-Stage steht. Der Niklas parat mit As I Am für euch. 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
2: 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Carla, was ist eigentlich schwieriger, Frauen für Verwaltungsräte zu finden oder gute Nachfolgelösungen für KMU?
3: Gute Nachfolgelösungen, weil Frauen sind 50% unserer Bevölkerung. Und für eine Nachfolgelösung braucht man jemanden mit einem ganz spezifischen Profil, mit einer gewissen Expertise, die viel schwieriger ist und viel seltener.
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0: Pilatus am Dienstag, wir haben 18 Grad in Luzern. Jetzt ist es 3.
4: Im Studio der Jonathan Ernst.
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4: Eine weitere Klage im Fall Comontana. Ein Walliser Anwalt hat im Namen einer bei der Brandkatastrophe schwer verletzten jungen Französin bei einem Gericht in Paris einen Antrag auf Entschädigung gestellt. Wie der Anwalt mitteilt, leide die 26-jährige Französin unter Verbrennungen zweiten Grades sowie einem schweren psychischen Trauma. Am Schweizer Wohnungsmarkt zeigen sich laut einer Studie der Zürcher Kantonalbank erste leichte Entspannungssignale. Wohnungen müssen demnach häufiger günstiger angeboten werden, damit sie vermietet werden können. Trotzdem rechnet die ZKB weiterhin mit leicht steigenden Mieten in den kommenden Jahren. Der Schutz von Bienen und anderen bestäubenden Insekten soll in der Bundesverfassung verankert werden. Ein überparteiliches Komitee hat deshalb heute die Bieneninitiative lanciert. Die Initiative verlangt, dass Bund und Kantone mehr für die Sicherung der Bestäubung von Kultur- und Wildpflanzen tun. Ohne Bestäubung gäbe es keine Ernte, so Claudia Eje, Vizepräsidentin von Bienen Schweiz.
5: Es geht also um unser Essen, um die Nahrung vieler Tiere, um unsere Natur, aber auch um unsere Wirtschaft.
4: Damit die Initiative vors Volk kommt, muss das Komitee bis Ende nächstes Jahr 100.000 gültige Unterschriften sammeln. Die Mönchsgrasmücke ist neu der häufigste Vogel in der Schweiz. Sie hat laut dem Vogelmonitoring der Schweizerischen Vogelwarten den Buchfinken überholt. Die Art profitiere von mehr Wald in höheren Lagen. Buchfinken wurden hingegen weniger gezählt, wieso sei unklar. Weiter in den Top 10 sind der Spatz und die Amsel. Die Straßentaube hingegen liegt nicht einmal unter den ersten 50.
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0: 2 ab 3 haben wir. Im Moment ist es ruhig auf der Strasse. Kommt gut an euch ein Ziel.
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0: Ein bisschen wechselhaft, immer mal wieder die Wolken, aber auch die Sonne, die ab und zu vorkommt. Im späteren Abend kann es auch noch einmal ein paar Tropfen Regen geben, vor allem in der Nacht auf morgen. Noch einmal so ein bisschen wechselhaftes Wetter, aber es wird relativ warm morgen mit bis zu 20 Grad. Und dann wird es von Tag zu Tag sonniger und wärmer, am Donnerstag noch mit 23 Grad aufs Pfingstwochenende, also aufs Heat 600 Wochenende. Richtig schön warm mit 26 bis 28 Grad.
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0: Zusammen geniessen wir den 10. Nachmittag. Schön, sind ihr mit dabei.

So, jetzt ist fertig rausgestüdelt. Füllt die Kaibelisten aus. Bis morgen am 10 Uhr ist noch Zeit, um eure 10 liebsten Songs reinzuwählen. 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Die riesige Hitparade mit der besten Musik. Und ihr könnt wählen, was ihr wollt. Und wenn ihr unbedingt wollt, dass euch ein Song kommt, dann motiviert doch noch eure Gespändli, um die Listen auszufüllen. Also der Marco Zipung zum Beispiel, der will ja jedes Jahr den Electric Light Orchestra mit Mr. Blue Sky. Unser Redakteur Peter Helfenstein hat gesagt, ja, aber meine Musik kommt doch eh nicht. Und hat Tabu Fantastic gewählt. Und hey, wenn sie genug miteinander wählen, kommt er im Fall schon. Ihr könnt einfach die anderen auch noch überzeugen. Geschwind im Ami zeigen, wo man die Liste ausfüllen kann. Vielleicht noch einen Tipp abgeben, welche Songs als ihr gerne hören würdet über Pfingsten. Und dann die Liste ausfüllen und bis morgen am 10 Uhr mit ein bisschen Glück eine 500 Franken Geschenkskarte vom Pilatus-Markt Kriens gewinnen. Und dann schaffen es vielleicht auch noch die Swifties, ihre Taylor Swift genug reinzuwählen.

der Kamerad mit «So gut», das ist Pilates am Dienstag Nachmittag. Und wir machen es uns genau so gut mit Mark Amber, «Belong Together». Frauen, die am Nachmittag noch ein bisschen rausgehen, mit dem Hund laufen müssen oder sonst einfach noch ein bisschen

0: Doch, das ist die Nachmittag mit der Pink. Who knew? Und Musik aus Korea von BTS. So schwimmen wir langsam richtig für oben. Mit Swim von BTS. Kommt gut durch den Dienstag Nachmittag mit Pilatus. Die beste Musik.
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1: 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Darum hat die Schweizer Tafel mit dem Coop schon mal etwas parat gemacht, wo alle ganz einfach etwas Gutes tun können. Nämlich mit Päckchen für soziale Einrichtungen in der Schweiz, wo man direkt im Coop posten bzw. spenden kann. Roger Biedermann von der Schweizer Tafel, da hat es nämlich alles Mögliche drin.
3: Zum Beispiel mit Zahnpasta, mit der Pesto Rosso, mit Teigwaren, mit Gemüsebouillon. Und das sind Waren, die lange haltbar sind und soziale Einrichtungen können das sehr gut brauchen. Und jedes Spendenpäckchen, das gekauft wird, kommt dann zu uns und wir verteilen es direkt weiterverteilen an unsere über 500 Abnehmerinnen und Abnehmer in der Schweiz.
1: 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Aber manchmal braucht es halt noch etwas mehr.
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0: Fleissige Pilatus-Hörerinnen und Hörer haben sie wahrscheinlich schon gemacht, aber falls nicht, falls sie es rausgestüdelt haben, los! Jetzt noch eure Hit 600 Listen ausfüllen. Es geht nur noch bis morgen um 10 Uhr. Was ihr reinwählt, das ist eigentlich Wurst. Hauptsache, wir haben gute Pfingsten zusammen mit den Hit 600. David Guetta mit Teddy Swims, Tones and I, haben wir für euch hier parat. Könnt ihr aber auch wählen, natürlich an den Hit 600. So wie auch Classic Hits. Gehört eben bei Pilatus. Savage Garden, Truly, Madly, Deeply. Und Leonie dabei, frühen Nachmittag. Don't worry, währenddem ihr die Listen ausfüllt. 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Jetzt noch kurz mitmachen in der Radio Pilatus App. Und wir spielen euch dazu die beste Musik.
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0: Das ist Pilatus am Dienstag, wir haben 17 Grad zu Luzern. Jetzt ist es 4 Uhr.
4: Im Studio der Jonathan Ernst.
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4: Das Universitätsspital Zürich hat 3 Strafanzeigen erstattet. Die Anzeigen wegen Verdachts auf fahrlässige Tötung, fahrlässiger schwerer Körperverletzung sowie Urkundenfälschung beziehen sich auf die Vorkommnisse an der Klinik für Herzchirurgie. Das teilt die Oberstaatsanwaltschaft des Kantons Zürich mit. 11 Todesfälle sowie 13 Einsätze von Medizinprodukten würden überprüft. Laut einem Bericht von Anfang Mai gab es am USZ bis 2020 gut 70 Todesfälle mehr, als statistisch zu erwarten gewesen wäre. Der Schutz von Bienen und anderen bestäubenden Insekten soll in der Bundesverfassung verankert werden. Ein überparteiliches Komitee hat deshalb heute die Bieneninitiative lanciert. Die Initiative verlangt, dass Bund und Kantone mehr für die Sicherung der Bestäubung von Kultur- und Wildpflanzen tun. Ohne Bestäubung gäbe es keine Ernte, so Claudia Eje, Vizepräsidentin von Bienen Schweiz.
5: Es geht also um unser Essen, um die Nahrung vieler Tiere, um unsere Natur, aber auch um unsere Wirtschaft.
4: Damit die Initiative vors Volk kommt, muss das Komitee bis Ende nächstes Jahr 100.000 gültige Unterschriften sammeln. Ein bewaffneter Mann hat gestern Abend in Ägypten auf Passanten geschossen. Dabei wurden 8 Menschen getötet und 5 verletzt. Der Täter starb nach einem Schusswechsel mit der Polizei. Laut den ägyptischen Behörden litt er an psychischen Problemen. Die Mönchsgrasmücke ist neu der häufigste Vogel in der Schweiz. Sie hat laut dem Vogelmonitoring der Schweizerischen Vogelwarten den Buchfinken überholt. Die Art profitiere von mehr Wald in höheren Lagen. Buchfinken wurden hingegen weniger gezählt, wieso sei unklar. Weiter in den Top 10 sind der Spatz und die Amsel. Die Straßentaube hingegen liegt nicht einmal unter den ersten 50.
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0: Es ist 2 ab 4 im Moment. Braucht sich ein bisschen Geduld beim Zürcher Westring. Ab Udorf Süd der Gubrist, da geht es rund 20 Minuten länger.
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0: Hey, heute und morgen noch ein bisschen wechselhaft, ab und zu bewölkt. Es kann noch ein paar Tropfen Regen geben. Dann wird es aber von Tag zu Tag wärmer, sonniger und schöner. Das Thermometer das steigt dann auch von 20 bis auf 28 Grad Richtung Pfingstwochenende. Es wird also super für alle, die ins Pfingstlager gehen.
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0: Zusammen geniessen wir den wunderbaren Dienstag. Schön sind ihr da.

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1: Pilatus an diesem wunderbaren Dienstagnachmittag. Ja, so langsam ist die Zeit, um sich vorbereiten. Pfingsten kommt, das Wetter passt. Jetzt noch kurz mit den Kollegen abmachen, gute Grillparty organisieren oder das Zeug schon mal parat machen fürs Pfingstlager, die Batterien kaufen für ein Radio. Und dann kommt es gut. Zeit 600, Wochenende, das steht schon bald an. Jetzt noch parat machen. Und die, die noch nicht haben, jetzt noch Listen ausfüllen. Bis morgen um 10 Uhr könnt ihr noch. Und dann wissen wir dann, wer unsere neue Nummer 1 wird in der Hit 600. Le-

Mami überreden, den Papi überreden, die beste Kollegin, den besten Kollegen, Freund und Freundin und alle zusammen an die Hit 600 Listen ausfüllen. Und dann haben wir wieder grossartige Pfingsten zusammen mit der Radio Pilatus Hit 600. Eure Songs jetzt noch eingeben bis morgen um 10 Uhr. Bis dahin geniessen wir es mit der besten Musik von der Miley Cyrus, End of the World.

0: sagen Baby Goodbye. Für alle, die schon Feierabend machen können, kommen gut richtig Feierabend mit der besten Musik. Hier bei Pilatus.
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0: Am Dienstag, wir haben 17 Grad in der Stadt Luzern. Jetzt ist es 16:30 Uhr.
1: Im Studio der Jonathan Ernst.
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1: Das Universitätsspital Zürich hat 3 Strafanzeigen erstattet. Die Anzeigen wegen Verdachts auf fahrlässige Tötung, fahrlässiger schwerer Körperverletzung sowie Urkundenfälschung beziehen sich auf die Vorkommnisse an der Klinik für Herzchirurgie. Das teilt die Oberstaatsanwaltschaft des Kantons Zürich mit. 11 Todesfälle sowie 13 Einsätze von Medizinprodukten werden überprüft. Laut einem Bericht von Anfang Mai gab es am USZ bis 2020 gut 70 Todesfälle mehr, als statistisch zu erwarten gewesen wäre. Die Vermissten sind wohlauf. Nach dem Vollbrand eines Mehrfamilienhauses in St. Gallen sind die 2 vermissten Hausbewohner unversehrt aufgefunden worden. Das Gebäude ist eingestürzt. Laut der Kantonspolizei St. Gallen wurden 9 Personen ins Spital gebracht. Einige Bewohner konnten das Gebäude nach dem Brandausbruch in der Nacht selbstständig verlassen, andere wurden von der Feuerwehr gerettet. Die EU will ihre Stahlbranche stärker schützen. Das Europäische Parlament hat einem entsprechenden Entwurf für schärfere Einfuhrregeln zugestimmt. Davon ist auch die Schweiz betroffen. Diese hatte vergeblich um eine Ausnahme gebeten. Mit der Massnahme würden die zollfreien Kontingente für Stahlimport fast halbiert. Noch braucht es die Zustimmung der Mitgliedstaaten. Ein bewaffneter Mann hat gestern Abend in Ägypten auf Passanten geschossen. Dabei wurden 8 Menschen getötet und 5 verletzt. Der Täter starb nach einem Schusswechsel mit der Polizei. Laut den ägyptischen Behörden litt er an psychischen Problemen.
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0: Es ist 16:30 Uhr auf der A14 von Zug her Richtung Luzern. Zwischen Giesikerod und der Verzweigung Rotsee haben wir rund 10 Minuten länger. Und für Oberverkehr beim Zürcher Westring, Aburdorf Südzürich und Brist, was 20 Minuten länger geht.
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0: Heute und morgen noch mal ein bisschen aushalten. Es ist noch ein bisschen wechselhaft bewölkt. Kann mal ein paar Tropfen Regen geben. Aber ab dem Donnerstag und vor allem Richtung Wochenende kommt er zurück, der Frühling. Oder ja, schon bald Sommer, kann man sagen. Es wird richtig warm. Am Donnerstag noch 23 Grad, Richtung Wochenende 27 bis 28 Grad.
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0: Pilatus an diesem wunderbaren Dienstagnachmittag. Und wir machen wieder mal eins. So ein gemütliches, schönes Feierabendkonzert.
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0: Ein Feierabendkonzert mit ihm hier, Niklas. Er spielt für euch am Mittwoch zu oben, 6:30 im Casineum zu Luzern, auf der Radio Pilatus Stage. Seine aktuellen Songs, aber natürlich auch die, die ihr schon länger kennt. 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
0: Und da haben wir schon mal den Niklas. Jetzt für euch mit Waiting. Geniessen Sie den Dienstag oben.

Mit der besten Musik gehen wir zusammen in Feierabend an diesem Dienstag. Mit diesen zwei Jungs aus der Schweiz. Das Stress zusammen mit dem Cian. How to heal. Musik von der Fergie.

0: Und aus Deutschland mit dabei der Kamerad. Sorgt für gute Laune im Feierabendverkehr. Be mine. So geniessen wir den Dienstag oben mit der besten Musik hier bei Pilatus.
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0: Das ist Pilatus am Dienstag, 17 Grad zu Luzern. Jetzt ist es 5 Uhr.
2: Guten Abend, ich bin der Jonathan Ernst.
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2: Die Vermissten sind wohlauf. Nach dem Vollbrand eines Mehrfamilienhauses in St. Gallen sind die zwei vermissten Hausbewohner unversehrt aufgefunden worden. Das Gebäude ist eingestürzt. Laut der Kantonspolizei St. Gallen wurden 9 Personen ins Spital gebracht. Einige Bewohnende konnten das Gebäude nach dem Brandausbruch in der Nacht selbstständig verlassen. Andere wurden von der Feuerwehr gerettet. Das Universitätsspital Zürich hat 3 Strafanzeigen erstattet. Die Anzeigen wegen Verdachts auf fahrlässige Tötung, fahrlässiger schwerer Körperverletzung sowie Urkundenfälschung beziehen sich auf die Vorkommnisse an der Klinik für Herzchirurgie. Das teilt die Oberstaatsanwaltschaft des Kantons Zürich mit. 11 Todesfälle sowie 13 Einsätze von Medizinprodukten werden überprüft. Laut einem Bericht von Anfang Mai gab es am USZ bis 2020 gut 70 Todesfälle mehr, als statistisch zu erwarten gewesen wäre. Die EU will ihre Stahlbranche stärker schützen. Das Europäische Parlament hat einem entsprechenden Entwurf für schärfere Einfuhrregeln zugestimmt. Davon ist auch die Schweiz betroffen. Diese hatte vergeblich um eine Ausnahme gebeten. Mit der Massnahme würden die zollfreien Kontingente für Stahlimport fast halbiert. Noch braucht es die Zustimmung der Mitgliedstaaten. 2 Mädchen sind nach einem versuchten Einbruch im Zug festgenommen worden. Die Zuger Polizei hatte einen Notruf wegen eines Einbruchversuchs an der Florastraße erhalten, teilt sie mit. Daraufhin sei sie mit mehreren Patrouillen ausgerückt und habe später die Mädchen im Alter von 12 und 14 Jahren festgenommen. Die beiden sind in Haft und müssen sich vor der Jugendanwaltschaft verantworten.
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0: Es ist 2 ab 5 Uhr. Wir haben ein bisschen Feierabendverkehr in der Stadt Luzern, zum Beispiel auf der Haldenstrasse, der Schlossberg durch oder auch rund um den Bahnhof, sowie über den Sedwein, den es auch braucht. Auf der A14, wenn ihr von Zug her Richtung Luzern fahrt, ab Giesikerod bis zu der Verzweigung Rotsee geht es rund eine Viertelstunde länger. 20 Minuten müsst ihr einplanen beim Zürcher Westring ab Udorf Süd durch Gubristüren. Kommt gut an euer Ziel.
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0: Heute Morgen noch ein bisschen bewölkt, recht wechselhaft kann man noch ein paar Tropfen Regen geben. Aber dann kommt er endlich, der Frühling bzw. sogar fast kann man sagen, sommerlich wird es. Donnerstag, Freitag, Samstag, Sonntag, die Sonne kommt zurück, es wird wärmer von Tag zu Tag. Donnerstag sind wir noch bei 23 Grad, aufs Wochenende gibt es dann 26 bis 28 Grad.
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0: Zusammen durch den Dienstag oben. Schön sind wir hier.

0: Seit gestern wissen wir es. Und heute haben wir ihn getroffen, den neuen FCL-Trainer.
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0: Der Jörg oder eben Udo Portmann wird der neue Trainer vom FCL. Er ist der Nachfolger von Mario Frick. Und wir haben ihn getroffen und gerade wollen wissen, ja, was bist du für einen?
2: Ja, einfach ein Grundpositiver. Ich lache gerne, ich kann auch über mich lachen. Und grundsätzlich tun ich einfach in den Leuten auf Augenhöhe begegnen und immer wieder Wertschätzung zeigen. Und so bin ich bald 50 Jahre lang gut durchs Leben gekommen. Und entsprechend so möchte ich auch weitergehen.
0: Das klingt doch schon mal sehr gut. Der Udo ist U17 Trainer beim FCL gewesen. Jetzt geht es in die Super League. Das ist schon gerade ein Schritt, nicht?
2: Es ist ein Schritt. Es ist aber auch so, dass ich eigentlich bei jeder Station, die ich hatte, nie in ein gemachtes Nest bin. Ich habe immer eine Challenge gesucht. Ich hatte U19 auch schon gehabt. Ich habe sehr lange erwachsene Fußballer schon trainiert, über die Hälfte von meiner Trainerzeit. Und entsprechend, ja, es ist ein Schritt, aber einer, wo ich mir zutraue und mit ganzer Überzeugung gehe.
0: Ja, da sind wir doch schon mal gespannt, was du da mit dem FCL in der nächsten Saison so reisst und freuen uns, wenn es dann wieder losgeht. Wir sind für immer für euch live mit dabei dann auch wieder.
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0: Der Milo mit «My Lucky Day». Ja, mein glücklicher Tag, so machen wir es doch. Lass uns alle einen Glückstag haben, am Dienstag. Der Ray Dalton, Beppi Lattis mit «Blood Running». Ein Classic Hit aus den 80er. «Easy Lover». Und aus der Ostschweiz mit dabei. Joy Marlene mit ihrem Song «Difficult». Und noch mehr von der besten Musik gehört ihr hier bei Pilatus. Schön, sind ihr dabei.
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1: Die Vermissten sind wohlauf. Nach dem Vollbrand eines Mehrfamilienhauses in St. Gallen sind die zwei vermissten Hausbewohner unversehrt aufgefunden worden. Das Gebäude ist eingestürzt. Laut der Kantonspolizei St. Gallen wurden 9 Personen ins Spital gebracht. Einige Bewohnende konnten das Gebäude nach dem Brandausbruch in der Nacht selbstständig verlassen. Andere wurden von der Feuerwehr gerettet. Die Zahl übergewichtiger Kinder und Jugendlicher in der Schweiz ist in den vergangenen 20 Jahren gesunken. Das meldet die Stiftung Gesundheitsförderung Schweiz. Damals galten rund 20% der Kinder als übergewichtig. Heute ist es nur noch jedes 10. Erfreulich, aber noch keine Entwarnung, sagt Chloe Saas von der Gesundheitsförderung.
2: Deshalb müssen Maßnahmen für eine gesunde Körpergewicht weitergeführt und doch verstärkt werden, wo die Risiken besonders hoch sind.
1: Ohne eine kontinuierliche Gesundheitsförderung bestehe das Risiko, dass erzielte Fortschritte nicht gesichert werden können, so Saas. Die EU will ihre Stahlbranche stärker schützen. Das Europäische Parlament hat einem entsprechenden Entwurf für schärfere Einfuhrregeln zugestimmt. Davon ist auch die Schweiz betroffen. Diese hatte vergeblich um eine Ausnahme gebeten. Mit der Massnahme würden die zollfreien Kontingente für Stahlimport fast halbiert. Noch braucht es die Zustimmung der Mitgliedstaaten. Zwei Mädchen sind nach einem versuchten Einbruch in Zug festgenommen worden. Die Zuger Polizei hatte einen Notruf wegen eines Einbruchversuchs an der Florastraße erhalten, teilt sie mit. Daraufhin sei sie mit mehreren Patrouillen ausgerückt und habe später die Mädchen im Alter von 12 und 14 Jahren festgenommen. Die beiden sind in Haft und müssen sich vor der Jugendanwaltschaft verantworten.
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3: Es ist 17:30 und da haben wir einen Unfall auf der A14 von Walterswil Richtung Verzweigung Blegi zwischen Bar und der Verzweigung Blegi. Die linke Spur ist im Moment gesperrt wegen einem Unfall. Es geht sicher 20 Minuten länger. Braucht auch Geduld auf der A14, wenn ihr von Zughern Richtung Luzern fahrt. Zwischen der Verzweigung Rüthihof und der Verzweigung Rotsee geht es rund eine Viertelstunde länger. Nachher braucht es Geduld beim Zürcher Westring, ab Burdorf Süd durch Gubrist bis auf Affoltern.
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3: Also morgen ist es noch ein bisschen wechselhaft, noch ein bisschen bewölkt. Es kann noch ein paar Tropfen Regen geben, aber dann wird es richtig gut und schön. Ab dem Donnerstag kommt die Sonne immer mehr, es wird wärmer. Wir starten am Donnerstag bei um die 23 Grad, wird dann aber Freitag, Samstag, Sonntag bis zu 28 Grad warm.
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0: Der Show mit Austin, das ist der Dienstag oben bei Pilatus. Ab bei 4 oben mit Michael Schulze, 5 am. Ein bisschen Stimmung machen für all die, die Sportschicht haben oder erst in die Nachtschicht gehen. Ihr packt das, wir motivieren euch mit Flowrider und der Kesha. Right round. Für alle, die es ein bisschen ruhiger angehen an dem Dienstag oben. Der Ed Sheeran mit Camera. 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
0: Pilatus am Dienstag, 16 Grad haben wir in Luzern, jetzt ist es 6 Uhr.
5: Guten Abend, ich bin der Jonathan Ernst.
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5: Die Zahl übergewichtiger Kinder und Jugendlicher in der Schweiz ist in den vergangenen 20 Jahren gesunken. Das meldet die Stiftung Gesundheitsförderung Schweiz. Damals galten rund 20% der Kinder als übergewichtig, heute ist es nur noch jedes Zehnte. Besonders betroffen seien Kinder aus sozial benachteiligten Familien, sagt Chloe Saas von der Gesundheitsförderung.
6: Kindern von Eltern ohne nachobligatorische Schulbildung sind aktuell rund dreimal so häufig betroffen wie Kindern von Eltern mit Hochschulabschluss.
5: Ohne eine kontinuierliche Gesundheitsförderung bestehe das Risiko, dass erzielte Fortschritte nicht gesichert werden können, so sah es weiter. Die Schweiz und Deutschland sollen besser zusammenarbeiten. Beide Länder würden davon profitieren, sagte der deutsche Bundeskanzler Friedrich Merz nach dem Treffen mit dem Schweizer Bundespräsidenten Guy Parmelin. Es brauche dafür den Abbau von Handelshemmnissen, mehr Nachhaltigkeit, die digitale Transformation und Innovation. Zwei Mädchen sind nach einem versuchten Einbruch in Zug festgenommen worden. Die Zuger Polizei hatte einen Notruf wegen eines Einbruchversuchs an der Florastraße erhalten, teilt sie mit. Daraufhin sei sie mit mehreren Patrouillen ausgerückt und habe später die Mädchen im Alter von 12 und 14 Jahren festgenommen. Die beiden sind in Haft und müssen sich vor der Jugendanwaltschaft verantworten. In Hünenberg gilt im Freiraum am See ab sofort ein saisonales Hundeverbot. Jeweils von Mai bis Ende September dürfen keine Hunde mehr auf das Gemeindegrundstück am See. Das hat der Gemeinderat entschieden. Dies, weil eine räumliche Trennung von Nutzenden mit und ohne Hunde nicht möglich sei, teilt er mit. Die Forderung hatten mehrere Teilnehmende in einer Umfrage gestellt.
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0: Es ist 2 ab 6, ich brauche im Moment zünftig Geduld bei der A14, zwar zwischen der Verzweigung Blegi und Paar. Da hat es nämlich einen Unfall gegeben und rundum stauen sie jetzt natürlich auch bei der Autobahn Ein- und Ausfahrten rund um Zug und Paar. Dann haben wir ein bisschen Stau noch auf der A14 von Zug her Richtung Luzern zwischen Buri und der Verzweigung Rotsee, wo es bis zu 10 Minuten länger gehen kann. Und eine Viertelstunde beim Zürcher Westring an Burdorf Süd der Rückobliste.
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0: Ja, wir können schon mal Grillpartys planen für über Pfingsten an der Hit 600. Es kommt auf jeden Fall gut mit dem Wetter. Morgen müssen wir noch ein bisschen durch. Es gibt noch ein paar Wolken und noch ein paar Tropfen Regen. Ab dem Donnerstag kommt aber die Sonne immer mehr. Es wird richtig warm auf Pfingsten mit 23 bis 28 Grad.
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0: Zusammen geniessen wir den wunderbaren Dienstag oben.
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0: aus dem Dienstagabend kommen gut euch für oben.
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0: Generationen von Schulkindern sind mit einem Leuchtzeug aufgewachsen, das der TCS verteilt hat, um die Sicherheit auf dem Schulweg zu verbessern. Ab dem nächsten Sommer bekommen die Schulkinder kein Leuchtbändel mehr, sondern eine Sicherheitsweste mit dem Namen Lumi. Wieso braucht es so eine Sicherheitsweste? Marco Wölfli vom TCS.
2: Die Sicherheitsweste Lumi entspricht den neuesten Normen und mit den reflektierenden Elementen, die über die ganze Weste verteilt sind, garantiert Lumi eine 360-Grad-Sichtbarkeit. Bei der Entwicklung hat der TCS darauf geschaut, dass man die Weste einfach anlegen kann. 10 Kindergartenklassen haben Prototypen getestet und ihre Rückmeldungen sind dann bei der Realisierung des definitiven Lumi eingeflossen. Jetzt ist gewährleistet, dass die Kinder die Weste selber anlegen können und im Verkehr sichtbar sind.
0: Ab dem Schuljahr 2026 bekommen also alle Kinder, die im Kindergarten starten, die Lumi-Weste, die von der Schule oder von der Polizei dann verteilt wird.
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0: Ellie Goulding mit «Love Me Like You Do». Das ist der Dienstag oben bei Pilatus. Mit ganz viel von der besten Musik für euch. Wir feiern, weil Feierabend ist. Mit der Jennifer Lopez zusammen mit David Guetta. «Save Me Tonight». Musik von Train. Aus den 2000er «Drops of Jupiter». Und passend zu der Eishockey-WM, die gestartet ist. Die Hymne von Bastian Baker, «Time to Shine». Da sind noch Haufen mehr von der besten Musik für euch bereit, hier bei Radio Pilatus.
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0: Pilatus am Dienstag, 15 Grad haben wir noch zu Luzern. Jetzt ist es 6:30.
4: Guten Abend, ich bin der Jonathan Ernst.
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4: Knapp ein Jahr nach dem Abbruch des kleinen Nesthorns ist Platten im Walliser Lütschental erneut in Alarmbereitschaft. Diesmal droht der Eugst-Humund-Gletscher teilweise abzubrechen. In den letzten Monaten wurden dort vereinzelt Steinschläge beobachtet, teilt die Walliser Dienststelle Naturgefahren mit. Die US-Regierung hat erste Zölle an Schweizer Unternehmen zurückgezahlt. Ein Zürcher Pfannenhersteller habe einen ersten Teil der Forderungen erhalten, berichtet SRF. Auch weitere Unternehmen hätten bereits Geld zurückerhalten. Nachdem das oberste US-Gericht die Zölle für ungültig erklärt hatte, können Unternehmen auf der ganzen Welt Geld von der US-Regierung zurückfordern. Die Zahl übergewichtiger Kinder und Jugendlicher in der Schweiz ist in den vergangenen 20 Jahren gesunken.

0: wo die Risiken besonders hoch sind.
1: Ohne eine kontinuierliche Gesundheitsförderung bestehe das Risiko, dass erzielte Fortschritte nicht gesichert werden können, so Saas. Die Schweiz und Deutschland sollen besser zusammenarbeiten. Beide Länder würden davon profitieren, sagte der deutsche Bundeskanzler Friedrich Merz nach dem Treffen mit dem Schweizer Bundespräsidenten Guy Parmelin. Es brauche dafür den Abbau von Handelshemmnissen, mehr Nachhaltigkeit, die digitale Transformation und Innovation.
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3: Es ist 1:30 Uhr. Im Moment braucht es noch recht Geduld. Auch rund um die Autobahn A14 um Zug herum. Und zwar bei der Verzweigung Blegi, wo es einen Unfall gegeben hat. Dort im Moment kann es noch gut 20 Minuten bis zu einer halben Stunde länger gehen. Auch bei der Autobahn Ein- und Ausfahrten rund Cham, Zug und Bar umeinander. Da stehen sie alle Richtungen. Es braucht auch noch ein bisschen Geduld, wenn ihr von Zug her Richtung Verzweigung Rüdihof fahrt. Wegen einer Baustelle kann es eine Viertelstunde länger gehen. Und eine halbe Stunde bis 20 Minuten geht es beim Zürcher Westring ab und auf Süd durch Gubristüren.
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3: Ja, morgen ist es noch einmal recht bewölkt. Es kann noch ein paar Tropfen Regen geben. Ab Mittwoch oben bzw. Donnerstag wird es wirklich immer wärmer und schöner und sonniger. Die Temperaturen steigen natürlich auch. Gerade aufs Wochenende wird es richtig warm. Da haben wir am Freitag 25, am Samstag 27 und am Sonntag bis zu 28 Grad. Die Sonnencreme können wir also schon mal parat legen.
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Pilatus an dem Dienstag oben. 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
4: Im Studio der Jonathan Ernst.
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4: Die US-Regierung hat erste Zölle an Schweizer Unternehmen zurückgezahlt. Der Zürcher Pfannenhersteller Kuhn Rikon habe einen ersten Teil der Forderungen erhalten, berichtet SRF. Auch weitere Unternehmen hätten bereits Geld zurückerhalten. Nachdem das oberste US-Gericht die Zölle für ungültig erklärt hatte, können Unternehmen auf der ganzen Welt von der US-Regierung Geld zurückfordern. Die US-Zoll- und Grenzschutzbehörde erwartet deshalb, dass sie über 35 Milliarden Dollar Rückerstattungen bezahlen muss. Knapp ein Jahr nach dem Abbruch des kleinen Nesthorns ist Platten im Walliser Lütschental erneut in Alarmbereitschaft. Diesmal droht der Eugstrum und Gletscher teilweise abzubrechen. In den letzten Monaten wurden dort vereinzelt Steinschläge beobachtet, teilt die Walliser Dienststelle Naturgefahren mit. In Hünenberg gilt im Freiraum am See ab sofort ein saisonales Hundeverbot. Jeweils von Mai bis Ende September dürfen keine Hunde mehr auf das Gemeindegrundstück am See. Das hat der Gemeinderat entschieden. Dies, weil eine räumliche Trennung von Nutzenden mit und ohne Hunde nicht möglich sei, teilt er mit. Die Forderung hatten mehrere Teilnehmende in einer Umfrage gestellt.
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4: An der Eishockey-WM in der Schweiz verliert Italien gegen Norwegen mit 0:4 und Lettland verliert gegen den morgigen Schweiz-Gegner Österreich mit 1:3. Die Schweiz führt zurzeit in der Gruppe A mit 9 Punkten.
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4: Es staut noch auf der A14 Richtung Luzern zwischen Bar und der Verzweigung Blegi. Es hat dort einen Unfall gegeben, braucht etwa 20 Minuten länger. Und etwa eine Viertelstunde länger braucht er auf dem Zürcher Westring zwischen Dietike und dem Gubrisch-Tunnel Richtung St. Gallen. Ich wünsche allen noch unterwegs eine gute und eine sichere Fahrt.
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3: In der Nacht weiterhin bewölkt, zum Teil auch verregnet. Wir starten dann mit 11 Grad im Tag. Auch Mittwoch noch mal recht wechselhaft mit Wolken. Ein bisschen Regen am Nachmittag, was es geben kann. Aber auch Sonne bis zu 19 Grad gibt es. Nachher kommt aber der Frühling zurück. Ab dem Donnerstag wird es von Tag zu Tag wärmer und sonniger. Über Pfingsten müssen wir die Sonnencreme führen. Es wird sommerlich, sogar heiß, kann man sagen, mit bis zu 28 Grad.
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4: Ich bin Tina Colatrella.
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4: Im Zusammenhang mit der Brandkatastrophe von Comontana ist eine weitere Person beschuldigt worden. Laut RTS handelt es sich um einen Gemeindemitarbeiter. Er arbeitete 2015 während der Renovation der Bar Le Constellation in der Bauabteilung der Gemeinde. Das Verfahren umfasst mittlerweile 14 Beschuldigte, darunter 7 Gemeindemitarbeitende. Knapp ein Jahr nach dem Abbruch des kleinen Nesthorns ist Platzen im Walliser Lötschtal erneut in Alarmbereitschaft. Diesmal droht der Eugst-Chumun-Gletscher teilweise abzubrechen. In den letzten Monaten wurden dort vereinzelte Steinschläge beobachtet, teilt die Walliser Dienststelle Naturgefahren mit. Bundespräsident Guy Parmelin hat in Berlin den deutschen Bundeskanzler Friedrich Merz getroffen. Angesichts der geopolitischen Lage sei die Zusammenarbeit zwischen gleichgesinnten Partnern von großer Bedeutung, hieß es. Deutschland ist der wichtigste Wirtschaftspartner der Schweiz. Der britische Sender Channel 4 hat die beliebte Dating-Show Married at First Sight vorerst aus dem Programm genommen. Zwei Frauen sollen während der Dreharbeiten vergewaltigt worden sein. Eine dritte Frau schilderte sexuelles Fehlverhalten. Die beschuldigten Personen bestreiten die Vorwürfe.
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4: An der Eishockey-WM in der Schweiz verliert Italien gegen Norwegen mit 0:4 und Lettland verliert gegen den morgigen Schweiz-Gegner Österreich mit 1:3. Die Schweiz führt zurzeit in der Gruppe A mit 9 Punkten.
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4: Auf der A4 Richtung Brunnen zwischen der Verzweigung Blegi und der Verzweigung Rütihof braucht ihr 10 Minuten länger wegen Verkehrsüberlastung.
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5: In der Nacht weiterhin bewölkt, zum Teil auch verregnet. Wir starten dann mit 11 Grad im Tag. Auch Mittwoch noch mal recht wechselhaft mit Wolken. Ein bisschen Regen am Nachmittag, was es geben kann. Aber auch Sonne bis zu 19 Grad gibt es. Nachher kommt aber der Frühling zurück. Ab dem Donnerstag wird es von Tag zu Tag wärmer und sonniger. Über Pfingsten müssen wir die Sonnencreme führen. Es wird sommerlich, sogar heiß, kann man sagen, mit bis zu 28 Grad.
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2: Die Themen haben heute Schlagzeilen gemacht. Guten Abend.
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2: Eine weitere Person ist im Zusammenhang mit der Brandkatastrophe von Comontana beschuldigt worden. Laut RTS handelt es sich um einen Gemeindemitarbeiter. Er arbeitete 2015 während der Renovation der Bar Le Constellation in der Bauabteilung der Gemeinde. Er sei zunächst als Auskunftsperson befragt worden. Während der Befragung entschieden Staatsanwälte, ihn als Beschuldigten einzustufen. Das Verfahren umfasst mittlerweile 14 Beschuldigte, darunter 7 Gemeindemitarbeitende. In der Schweiz verletzen sich jedes Jahr rund 40'000 Menschen beim Fußballspielen. Das verursacht Kosten von fast 200 Millionen Franken und führt zu rund 680'000 Ausfalltagen bei der Arbeit, teilt der Schweizer Unfallversicherer Suva mit. Vor allem Amateurspiele oder Krümpelturniere seien heikel, sagt Kaspar van de Ven von der Suva.
3: Ein Haufen spielen hier gegeneinander ohne regelmäßiges Training und das oft auf einem ganz unterschiedlichen Fitnessniveau. Dazu kommt, dass das Aufwärmen nicht richtig gemacht wird oder die Leute nicht richtige Schuhe oder Schienbeinschoner da haben.
2: Zudem verletzten sich auch viele Spieler durch Fouls. Immer weniger Schülerinnen und Schüler sind übergewichtig. Das teilt die Stiftung Gesundheitsförderung Schweiz mit. Nur noch etwa jedes 10. Schulkind war im letzten Schuljahr übergewichtig. Das sei der tiefste Wert, den man jemals gemessen habe, teilt die Stiftung mit. Vor 20 Jahren war noch jedes 5. Schulkind übergewichtig oder von Adipositas betroffen. Nach der Offenlegung der Beziehung zwischen einer Bundesrichterin und einem Bundesrichter hat das Bundesgericht Maßnahmen eingeleitet. Die Bundesrichterin wird seit dem 7. Mai bei neu eingehenden Fällen nicht mehr eingesetzt. Der Bundesrichter wird hingegen nicht sanktioniert. Das Bundesgericht begründet die Ungleichbehandlung damit, dass die jeweiligen Vorgesetzten die Tragweite des Falles anders bewerten. Es seien immer noch Gespräche im Gang.
4: Der Schutz von Bienen und anderen bestäubenden Insekten soll in der Bundesverfassung verankert werden. Ein überparteiliches Komitee hat deshalb heute die Bieneninitiative lanciert. Die Initiative verlangt, dass Bund und Kantone mehr für die Sicherung der Bestäubung von Kultur- und Wildpflanzen tun. Ohne Bestäubung gäbe es keine Ernte, so Claudia Eyer, Vizepräsidentin von Bienen Schweiz.
5: Es geht also um unser Essen, um die Nahrung vieler Tiere, um unsere Natur, aber auch um unsere Wirtschaft.
4: Damit die Initiative vors Volk kommt, muss das Komitee bis Ende nächsten Jahres 100'000 gültige Unterschriften sammeln.
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6: Alle Meldungen auf dem aktuellsten Stand, was so läuft auf der Strasse, das findet ihr in der Radio Pilatus App. Eine gute Fahrt.
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6: In der Nacht ist es weiterhin bewölkt, zum Teil auch noch verregnet. Wir starten mit 11 Grad im Tag. Der Mittwoch noch mal recht wechselhaft, Wolken, mal Regen, aber auch ein bisschen Sonne bei bis zu 19 Grad. Nachher kommt aber der Frühling zurück. Ab dem Donnerstag wird es wunderbar schön sonnig und warm.
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2: Die Themen haben heute Schlagzeilen gemacht. Guten Abend.
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2: Knapp ein Jahr nach dem Abbruch des kleinen Nesthorns ist Platzen im Walliser Lötschtal erneut in Alarmbereitschaft. Diesmal droht der Eugst-Chumun-Gletscher teilweise abzubrechen. In den letzten Monaten wurden dort vereinzelte Steinschläge beobachtet. Die Walliser Dienststelle Naturgefahren gibt sich aber zuversichtlich, nach ersten Erkenntnissen sei kein Abgang des darunterliegenden Gletschers zu erwarten. Die Zahl übergewichtiger Kinder und Jugendlicher in der Schweiz ist in den vergangenen 20 Jahren gesunken. Das meldet die Stiftung Gesundheitsförderung Schweiz. Damals galten rund 20% der Kinder als übergewichtig. Heute ist es nur noch jedes Zehnte. Erfreulich, aber noch keine Entwarnung, sagt dazu Chloe Saas von der Gesundheitsförderung.
3: Deshalb müssen Maßnahmen für ein gesundes Körpergewicht weitergeführt und doch verstärkt werden, wo die Risiken besonders hoch sind.
2: Ohne eine kontinuierliche Gesundheitsförderung bestehe das Risiko, dass erzielte Fortschritte nicht gesichert werden können, so Saas. 60% der Schweizer Unternehmen setzen künstliche Intelligenz ein. Laut einer UBS-Umfrage setzen vor allem stark digitalisierte Firmen KI ein, etwa in der Finanz- und Pharmabranche. Deutlich weniger genutzt wird KI im Bau, Verkehr, Gesundheitswesen sowie in traditionellen Industriebranchen wie Holz, Papier und Textil. Skyguide prüft den Abbau von bis zu 220 Stellen. Man habe deshalb ein Konsultationsverfahren eröffnet, teilt die Schweizer Flugsicherung mit. Betroffen sein könnten Mitarbeitende an den Standorten Genf und Dübendorf. Als Gründe nennt Skyguide steigende Personal- und Systemkosten und unsichere Einnahmen. Die Personalkosten hätten im vergangenen Jahr rund 382 Millionen Franken betragen, bei Gesamtausgaben von 576 Millionen Franken. Der Schutz von Bienen und anderen bestäubenden Insekten soll in der Bundesverfassung verankert werden. Ein überparteiliches Komitee hat deshalb heute die Bieneninitiative lanciert. Diese verlangt, dass Bund und Kantone mehr für die Sicherung der Bestäubung von Kultur- und Wildpflanzen tun. Ohne Bestäubung gäbe es keine Ernte, so Claudia Eier, Vizepräsidentin von Bienen Schweiz.
4: Es geht also um unser Essen, um die Nahrung vieler Tiere, um unsere Natur, aber auch um unsere Wirtschaft.
2: Damit die Initiative vors Volk kommt, muss das Komitee bis Ende des nächsten Jahres 100'000 gültige Unterschriften sammeln.
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5: Alle Meldungen auf dem aktuellsten Stand, was so läuft auf der Strasse, das findet ihr in der Radio Pilatus App. Eine gute Fahrt.
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5: In der Nacht ist es weiterhin bewölkt, zum Teil auch noch verregnet. Wir starten mit 11 Grad im Tag. Der Mittwoch noch mal recht wechselhaft, Wolken, mal Regen, aber auch ein bisschen Sonne bei bis zu 19 Grad. Nachher kommt aber der Frühling zurück. Ab dem Donnerstag wird es wunderbar, schön sonnig und warm.
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2: Die Themen haben heute Schlagzeilen gemacht. Guten Abend.
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2: Eine weitere Person ist im Zusammenhang mit der Brandkatastrophe von Comontana beschuldigt worden. Laut RTS handelt es sich um einen Gemeindemitarbeiter. Er arbeitete 2015 während der Renovation der Bar Le Constellation in der Bauabteilung der Gemeinde. Er sei zunächst als Auskunftsperson befragt worden. Während der Befragung entschieden Staatsanwälte, ihn als Beschuldigten einzustufen. Das Verfahren umfasst mittlerweile 14 Beschuldigte, darunter 7 Gemeindemitarbeitende. In der Schweiz verletzen sich jedes Jahr rund 40'000 Menschen beim Fußballspielen. Das verursacht Kosten von fast 200 Millionen Franken und führt zu rund 680'000 Ausfalltagen bei der Arbeit, teilt der Schweizer Unfallversicherer Suva mit. Vor allem Amateurspiele oder Krümpelturniere seien heikel, sagt Kaspar van de Ven von der Suva.
3: Ein Haufen spielen hier gegeneinander ohne regelmässiges Training und das oft auf einem ganz unterschiedlichen Fitnessniveau. Dazu kommt, dass das Aufwärmen nicht richtig gemacht wird oder die Leute nicht richtige Schuhe oder Schienbeinschoner da haben.
2: Zudem verletzten sich auch viele Spieler durch Fouls. Immer weniger Schülerinnen und Schüler sind übergewichtig. Das teilt die Stiftung Gesundheitsförderung Schweiz mit. Nur noch etwa jedes 10. Schulkind war im letzten Schuljahr übergewichtig. Das sei der tiefste Wert, den man jemals gemessen habe, teilt die Stiftung mit. Vor 20 Jahren war noch jedes 5. Schulkind übergewichtig oder von Adipositas betroffen. Nach der Offenlegung der Beziehung zwischen einer Bundesrichterin und einem Bundesrichter hat das Bundesgericht Maßnahmen eingeleitet. Die Bundesrichterin wird seit dem 7. Mai bei neu eingehenden Fällen nicht mehr eingesetzt. Der Bundesrichter wird hingegen nicht sanktioniert. Das Bundesgericht begründet die Ungleichbehandlung damit, dass die jeweiligen Vorgesetzten die Tragweite des Falles anders bewerten. Es seien immer noch Gespräche im Gang.
4: Der Schutz von Bienen und anderen bestäubenden Insekten soll in der Bundesverfassung verankert werden. Ein überparteiliches Komitee hat deshalb heute die Bieneninitiative lanciert. Die Initiative verlangt, dass Bund und Kantone mehr für die Sicherung der Bestäubung von Kultur- und Wildpflanzen tun. Ohne Bestäubung gäbe es keine Ernte, so Claudia Eyer, Vizepräsidentin von Bienen Schweiz.
5: Es geht also um unser Essen, um die Nahrung vieler Tiere, um unsere Natur, aber auch um unsere Wirtschaft.
4: Damit die Initiative vors Volk kommt, muss das Komitee bis Ende nächsten Jahres 100'000 gültige Unterschriften sammeln.
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6: Alle Meldungen auf dem aktuellsten Stand, was so läuft auf der Strasse, das findet ihr in der Radio Pilatus App. Eine gute Fahrt.
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6: In der Nacht ist es weiterhin bewölkt, zum Teil auch noch verregnet. Wir starten mit 11 Grad im Tag. Der Mittwoch noch mal recht wechselhaft, Wolken, mal Regen, aber auch ein bisschen Sonne bei bis zu 19 Grad. Nachher kommt aber der Frühling zurück. Ab dem Donnerstag wird es wunderbar schön sonnig und warm.
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2: Die Themen haben heute Schlagzeilen gemacht. Guten Abend.
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2: Knapp ein Jahr nach dem Abbruch des kleinen Nesthorns ist Platzen im Walliser Lötschtal erneut in Alarmbereitschaft. Diesmal droht der Eugst-Chumun-Gletscher teilweise abzubrechen. In den letzten Monaten wurden dort vereinzelte Steinschläge beobachtet. Die Walliser Dienststelle Naturgefahren gibt sich aber zuversichtlich, nach ersten Erkenntnissen sei kein Abgang des darunterliegenden Gletschers zu erwarten. Die Zahl übergewichtiger Kinder und Jugendlicher in der Schweiz ist in den vergangenen 20 Jahren gesunken. Das meldet die Stiftung Gesundheitsförderung Schweiz. Damals galten rund 20% der Kinder als übergewichtig. Heute ist es nur noch jedes Zehnte. Erfreulich, aber noch keine Entwarnung, sagt dazu Chloe Saas von der Gesundheitsförderung.
3: Deshalb müssen Maßnahmen für eine gesunde Körpergewicht weitergeführt und doch verstärkt werden, wo die Risiken besonders hoch sind.
2: Ohne eine kontinuierliche Gesundheitsförderung bestehe das Risiko, dass erzielte Fortschritte nicht gesichert werden können, so Saas. 60% der Schweizer Unternehmen setzen künstliche Intelligenz ein. Laut einer UBS-Umfrage setzen vor allem stark digitalisierte Firmen KI ein, etwa in der Finanz- und Pharmabranche. Deutlich weniger genutzt wird KI im Bau, Verkehr, Gesundheitswesen sowie in traditionellen Industriebranchen wie Holz, Papier und Textil. Skyguide prüft den Abbau von bis zu 220 Stellen. Man habe deshalb ein Konsultationsverfahren eröffnet, teilt die Schweizer Flugsicherung mit. Betroffen sein könnten Mitarbeitende an den Standorten Genf und Dübendorf. Als Gründe nennt Skyguide steigende Personal- und Systemkosten und unsichere Einnahmen. Die Personalkosten hätten im vergangenen Jahr rund 382 Millionen Franken betragen, bei Gesamtausgaben von 576 Millionen Franken. Der Schutz von Bienen und anderen bestäubenden Insekten soll in der Bundesverfassung verankert werden. Ein überparteiliches Komitee hat deshalb heute die Bieneninitiative lanciert. Diese verlangt, dass Bund und Kantone mehr für die Sicherung der Bestäubung von Kultur- und Wildpflanzen tun. Ohne Bestäubung gäbe es keine Ernte, so Claudia Eier, Vizepräsidentin von Bienen Schweiz.
4: Es geht also um unser Essen, um die Nahrung vieler Tiere, um unsere Natur, aber auch um unsere Wirtschaft.
2: Damit die Initiative vors Volk kommt, muss das Komitee bis Ende des nächsten Jahres 100'000 gültige Unterschriften sammeln.
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5: Alle Meldungen auf dem aktuellsten Stand, was so läuft auf der Strasse, das findet ihr in der Radio Pilatus App. Eine gute Fahrt.
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5: In der Nacht ist es weiterhin bewölkt, zum Teil auch noch verregnet. Wir starten mit 11 Grad im Tag. Der Mittwoch noch mal recht wechselhaft, Wolken, mal Regen, aber auch ein bisschen Sonne bei bis zu 19 Grad. Nachher kommt aber der Frühling zurück. Ab dem Donnerstag wird es wunderbar, schön sonnig und warm.
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